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1: Im Studio die Melissa Steuri. Nach den tödlichen Schüssen an einer Technoparty in Aarau gibt's neue Details zu den 5 Verletzten. Laut der Kantonspolizei Aargau handelt es sich um eine Deutsche und 4 Schweizer im Alter zwischen 24 und 31 Jahren. Das Tatmotiv ist weiterhin unbekannt. Die Polizei hat aber 3 Theorien, sagt Polizeikommandant Michael Leupold gestern Abend vor den Medien.
2: Die eine Hypothese ist Terroranschlag, die zweite Hypothese ist Amoklauf. Und die dritte Hypothese ist einfach ein kriminelles Geschehen.
1: Bei den Schüssen in der Nacht auf gestern in Aarau starb eine 22-jährige Frau. Die Täter sind noch immer auf der Flucht. Die SBB legen strengere Haftungsregeln für ausländische Partner im Güterverkehr vorerst auf Eis. Geplant war, dass Kunden künftig für Schäden haften sollen, die durch Mängel an Güterwagen entstanden sind, berichtet die NZZ. Hintergrund ist der Unfall im Gotthardtunnel vor 3 Jahren. Mehrere europäische Güterbahnen kritisierten die neue Haftungsregel allerdings, sie sei zu übertrieben. Die SBB haben deshalb die Pläne nun bis mindestens Ende Jahr sistiert. Ziel sei eine gemeinsame europäische Lösung. Zum ersten Mal seit rund einem Monat hat das US-Militär wieder den Iran angegriffen. Mehrere US-Medien berichten übereinstimmend, dass Raketenwerfer auf einer Insel in der Straße von Hormuz das Ziel gewesen seien. Die USA wollten sie daran hindern, neue Seeminen zu platzieren. Die iranischen Revolutionsgarden bestätigen den Angriff und melden mehrere Tote und Verletzte. Der Iran reagierte daraufhin mit Luftangriffen auf US-Militärstützpunkte in Jordanien. Ein Unwetter hat im Grand Canyon Nationalpark im US-Bundesstaat Arizona eine Sturzflut ausgelöst. Mehrere Dutzend Menschen seien aus dem Gebiet gerettet worden, meldet das Nationalparkbüro der USA. Mehr als 20 würden aber noch vermisst. Die Flut habe unter anderem mehrere Fußgängerbrücken zerstört, die über den Colorado River führen. Weil die Sturzflut eine zentrale Wasserleitung beschädigt habe, sei auch die Wasserversorgung eingeschränkt. In der 5. Runde der Schweizer Fußballmeisterschaft gewinnt der FC Lugano auswärts 2:1 gegen den FC Sion. Damit klettern die Tessiner an die Tabellenspitze vor IB und den FC Basel. Weiter verliert der FC St. Gallen gegen Meister Thun mit 3:4 und der FC Vaduz holt sich gegen GC mit 5:2 den ersten Sieg nach dem Aufstieg.
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4: Heute Morgen kann es lokal noch letzten Regen geben. Nachher haben wir einen Mix aus Sonne und Wolken. Vor allem im Sarganserland ist es heute recht bewölkt. 24 Grad haben wir zu Unterfatz. In Elm sind es 19, zu Rosen heute 17 Grad. Morgen Dienstag, dann auch Mittwoch, geht es eigentlich genau gleich weiter. Wir haben recht einen Mischmasch. Viel Sonne, teils aber auch ein paar Wolken am Himmel mit bis zu 25 Grad in Chur.
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4: Tipptopp sieht es da aus auf der Strasse von der Südostschweiz. Nehmen Sie Gemütli.
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4: Stehen gut auf an dem Montag. Schön sind wir mit uns mit dabei.

James Blunt mit Adrenaline beim Radio von da. 12 Minuten nach die 6 haben Sie wünschen einen guten Morgen. Wäre jetzt mein Bazar. Es ist Montag. Ich mag nicht. Mein Kopf brummt. Ja, wer am Wochenende tief ins Glas geschaut hat, zum Beispiel, keine Ahnung, am Sound of Glarus, der hat vielleicht heute noch einen Kater. Drum, kleiner Tipp von mir, also eigentlich hat das Mann immer gesagt, ein bisschen Honig in den Kaffee rein tun. Mit dem tut man Alkohol abbauen und es ist auch gut für den Magen. Also, nehmen Sie nicht so schwer. Ich wünsche einen guten Montag.

0: zusammen durch den Montagmorgen. Ihr seid hier auf Radio Grischa. Schön, sind ihr mit dabei.
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0: Tour 97 hat nach dem Abstieg in die Zweitliga Startschwierigkeiten gehabt. Aber jetzt ein Ausrufezeichen gesetzt, Livio Biondini.
2: Ja, nach einer Niederlage und einem Unentschieden zum Auftakt hat es jetzt die ersten drei Punkte gegeben. Chur gewinnt auswärts beim FC Eschenbach gerade mit 6:1. Sechs Goal von 5 verschiedenen Torschützen sorgen für den ersten Vollerfolg für Bündner in der Liga. Schon am Samstag hat der FC Ragaz mit 5:0 gegen den FC Rebstein gewonnen, Glarus auswärts mit 0:1 gegen Rüti verloren und Schluein spielt 2:2 daheim gegen Valposchiavo Calcio. In der Tabelle grüßt Ragaz vor Spitze mit 3 Siegen aus 3 Spielen. Valposchiavo ist 5., Schluein Ilan 6. und Chur 97 auf Rang 7. Der FC Glarus hat noch keinen Punkt können holen und ist auf dem vorletzten Platz. Weiter geht es schon am Dienstag. Glarus empfängt Rapperswil, Chur muss bei Auberneck dran. Schluein Ilan spielt daheim gegen Mundlingen und Bad Ragaz hat auswärts beim FC Vaduz 2 sein Spiel. In der obersten Schweizer Fussballliga verliert der FC St. Gallen daheim mit 3:4 gegen den Meister Thun. Der Bündner Korsin Konitzke ist für den St. Gallen eingewechselt worden. Der Belad Umrat ist nicht zum Einsatz gekommen. Besser gelaufen ist am FC Vaduz. Der Aufsteiger Schlag GC gerade mit 5:2. Der Mischa Beli aus Graubünden ist für Vaduzer eingewechselt worden. An der US Open geht heute die erste Runde los. Der Stan Wawrinka kriegt es mit dem Matteo Berrettini zu tun. Der Italiener ist gut 80 Plätze besser als der Schweizer in der Weltrangliste platziert. Viktoria Golubic spielt gegen Französin Diane Parry. Die beiden sind in der Weltrangliste fast gleich platziert. Und auch Kurerin Simone Walter hat heute ihren Auftakt. Sie ist als Weltnummer 85 klar favorisiert gegen die Argentinierin Nadia Podoroska, die auf Platz 447 steht. Im Mountainbike holt sich Zina Frey der WM-Titel im italienischen Val di Sole. Nicole Kohler wird Dritte und Bündnerin Ginia Calori fährt auf Rang 16. Bei den Männern gewinnt der Brit Tom Pitcock, der Vital Albin aus Graubünden holt sich Platz 41.
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0: Triggy Kelly beim Radio von da in 6 Minuten haben wir es 6:30 und dass die jetzt Musik machen, hat mich jetzt persönlich im Fall überrascht. Ja, der Elton John und Britney Spears, ich weiss nicht, mit dieser Kombi habe ich es ja nicht gerechnet, aber es passt ja schon noch. Wir hören sie mit dem gemeinsamen Song Hold Me Closer noch vor die 6:30.
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0: Elton John zusammen mit der Britney Spears beim Radio. Von hier jetzt haben wir es gerade 6:30. Jetzt kriegen wir die nächsten Meldungen aus der Südostschweiz vom Livio Biondini.
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2: Dank 13 Stimmen mehr zum strittenen Wohnbauprojekt zur Kohlen die nächste Hürde geschafft. Entstehen sollen auf dem Dorfplatz 60 Wohnungen. Die Mehrheit sollen zu Zweitwohnungen werden. Auch wenn ihre Initiative wahrscheinlich jetzt vom Tisch sind, wollen die Gegnerinnen und Gegner weiterhin gegen das Projekt ankämpfen. Das sagt Irene Schneider, ehemalige Gemeindepräsidentin von zur Kohlen und Mundaun.
3: Konkret heisst, es gibt die Möglichkeit, dass man eine planungsrechtliche Einsprache macht. Das ist jetzt das, was wir mal mit einem Anwalt werden prüfen. Ja.
2: Als nächstes muss die Bündner Regierung über das Projekt entscheiden. Zum dritten Mal ist das Chur für die Rechte von nicht-heterosexuellen Menschen demonstriert worden. Die Chur Pride hat Leute aus allen möglichen Bündner Regionen angezogen, sagt Lisa Bonjour vom OK.
4: An der Demonstration sind wir in etwa 1000 Leute gewesen. Wir haben das mit der Polizei noch abgesprochen gehabt. Also so viel wie beim ersten Mal und ein bisschen mehr wie beim zweiten Mal.
2: Bei der Veranstaltung hat es einen Zwischenfall mit zwei jungen Herren gegeben, die mit Höhe der MAGA-Bewegung vom US-Präsident Trump aufgefallen sind. Die nächste Kur Pride soll voraussichtlich in zwei Jahren stattfinden. Nach zwei tödlichen Unfällen um den Flüelenpass sucht die Kantonspolizei Graubünden Zeugen. Am Samstagmittag ist ein TÜV-Fahrer auf Gegenspur geraten und zu Davos das Gelände abgestürzt. Er hat den Unfall nicht überlebt. Am 4 ist ein 18-Jähriger mit Begleitung in einem Dreiradfahrzeug von Davos Richtung Flüelenpass gefahren. Auf Höhe Bedra ist er auf der Gegenspur in eine Autofahrerin gekracht. Sein Beifahrer hat den Unfall nicht überlebt. Die Kantonspolizei sucht Leute, die diesen Unfall gesehen haben. Das Wildhaus hat ein Autofahrer auf der Hauptstrasse zwischen Gams und Wildhaus einen Unfall gemacht. Auch da sucht die Polizei Zeugen. Er hat am Samstagabend kurz nach der 8 jemanden überholt. In einer Linkskurve auf Höhe Doppelsäge hat der Mann Kontrollen über das Auto verloren. Laut Mitteilung von der Kantonspolizei St. Gallen ist er von der Strasse abgekommen und unverletzt im Simmebach gelandet. Leute, die den Unfall gesehen haben, vor allem wie der Fahrer vom Schwarzen Saab sowie weitere Leute aus seiner Gruppe gefahren sind, sollen die sich per Kantonspolizei St. Gallen melden.
0: Das Wetter. Heute wird es sonnig in der Südostschweiz. Gleich haben wir ein paar Wolken, vor allem im Sarganserland. 26 Grad sind es heute in Thusis, in Sent 22. In Bivio gibt es heute 20 Grad. Am Morgen Dienstag geht es eigentlich genau so weiter. Viel Sonne, gleich ein paar Wolken bei Temperaturen von bis zu 25 Grad.
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0: Hier sieht es gut aus auf der Strasse. Von der Südostschweiz nehmen Sie gemütlich, kommen gut an eurem Ziel an. Ich bin Sarah Marti und wünsche ganz einen guten Morgen. Und ich weiss, die meisten die sind erst gerade aufgestanden. Und ja, es ist der erste Tag vor der Woche. Gleich schauen wir schon mal aufs Wochenende. Dann ist eben das Classic Cars. Und für das haben wir Tickets für euch. Mehr dazu gibt es in drei Songs.

0: Endlich gehen wir zusammen durch den Montagmorgen. Last Frequencies, Nick Schilder. Mit Lift Me Up, das ist hier der Montagmorgen auf Radio Grieche. Und da brauchen wir doch einfach etwas, um uns schon wieder aufs Wochenende freuen, teilweise, oder? Wie wär's mit einem frisch polierten Autolack, spiegelnde Felgen und das ein oder andere schicke Händchen? Nicht mehr nichts, oder? Autoliebhaberinnen und Liebhaber, die haben das Weekend viel zu sehen am Arosa Classic Cars. Aber bevor man so eine coole Karre fährt, wie eben ein Porsche 911 zum Beispiel, hat man zuerst ja häufig eine Blechbüchse gehabt. Halt einfach das erste Auto. Welches das vom Loh, von Loh und Ledig war, das haben wir wissen.
1: Das erste Auto, das ich mich erinnern kann, war ein Ford Siesta. Und der war rot. Und das hat mir sehr gefallen. Und dann hat mein Vater ein grösseres Auto gekauft. Und das war ein Toyota Previa. Und der war sehr braun. Und ich habe einen Albtraum gefunden, weil es so ein schönes rotes Auto und er so ein grusiges Braun war Horror.
0: Meine war ein VW Polo, ein Weisser. Den vermisse ich ein bisschen. Ja. Egal, falls ihr jetzt ein bisschen coolere Autos eben wollt schauen wollt, dann schickt mir doch eine Sprachnachricht auf WhatsApp an 079 255 96 96 mit einem coolen Erlebnis, das ihr in eurem ersten oder auch eurem liebsten Auto gehabt habt. Und euch gehören die Tickets fürs Arosa Classic Cars. 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
2: Guten Montagmorgen.

0: Simply Red mit Fake beim Radio von da. Ich wünsche ganz einen schönen Montagmorgen. In 6 Minuten haben wir 7 und jetzt steht Küssen auf der Liste. Zuerst aber bitte noch schnell Zähne putzen, oder? Am Morgen früh mit Mundgeruch ist es nicht so lässig. Der heutige Morgenklassiker Kiss on my list von Hall and Oates. Das hören wir noch vor die 7. Steht gerade auf.
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1: Im Studio die Melissa Steuri. Nach den tödlichen Schüssen an einer Technoparty in Aarau hat die Kantonspolizei neue Details bekannt gegeben. So handelt es sich bei den 5 Verletzten um 4 Schweizer und eine Deutsche im Alter zwischen 24 und 31 Jahren. Zudem habe die Polizei am Tatort Munition von 2 Waffen gefunden, erklärt Matthias Schildknecht von der Kantonspolizei Aargau.
2: Dabei handelt es sich einerseits um 9 mm Munition, wie sie typischerweise in Pistolen oder Maschinenpistolen verwendet wird. Zudem sicherten wir Hülsen, wie sie bei Langwaffen, beispielsweise Sturmgewehren, eingesetzt werden.
1: Bei den Schüssen in der Nacht auf gestern in Aarau starb eine 22-jährige Italienerin. Die SBB legen strengere Haftungsregeln für ausländische Partner im Güterverkehr vorerst auf Eis. Geplant war, dass Kunden künftig für Schäden haften sollen, die durch Mängel an Güterwagen entstanden sind, berichtet die NZZ. Hintergrund ist der Unfall im Gotthardtunnel vor 3 Jahren. Mehrere europäische Güterbahnen kritisierten die neue Haftungsregel allerdings, sie sei zu übertrieben. Die SBB haben deshalb die Pläne nun bis mindestens Ende Jahr sistiert. Ziel sei eine gemeinsame europäische Lösung. Zum ersten Mal seit rund einem Monat hat das US-Militär wieder den Iran angegriffen. Mehrere US-Medien berichten übereinstimmend, dass Raketenwerfer auf einer Insel in der Straße von Hormuz das Ziel gewesen seien. Die USA wollten sie daran hindern, neue Seeminen zu platzieren. Die iranischen Revolutionsgarden bestätigen den Angriff und melden mehrere Tote und Verletzte. Der Iran reagierte daraufhin mit Luftangriffen auf US-Militärstützpunkte in Jordanien. Ein Unwetter hat im Grand Canyon Nationalpark im US-Bundesstaat Arizona eine Sturzflut ausgelöst. Mehrere Dutzend Menschen seien aus dem Gebiet gerettet worden, meldet das Nationalparkbüro der USA. Mehr als 20 würden aber noch vermisst. Die Flut habe unter anderem mehrere Fußgängerbrücken zerstört, die über den Colorado River führen. Weil die Sturzflut eine zentrale Wasserleitung beschädigt habe, sei auch die Wasserversorgung eingeschränkt. In der 5. Runde der Schweizer Fußballmeisterschaft gewinnt der FC Lugano auswärts 2:1 gegen den FC Sion. Damit klettern die Tessiner an die Tabellenspitze vor IB und den FC Basel. Weiter verliert der FC St. Gallen gegen Meister Thun mit 3:4 und der FC Vaduz holt sich gegen GC mit 5:2 den ersten Sieg nach dem Aufstieg.
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3: Mit dem Livio Biondini, guten Morgen miteinander. Zum strittenen Wohnbauprojekt zur Gualm ist ein Schritt weiter. Geplant sind 3 Häuser mit insgesamt 60 Wohnungen, die auf dem Dorfplatz entstehen sollen. Die Mehrheit für 2 Wohnungen. Mit einer Initiative wollen Gegnerinnen und Gegner das Projekt aufhalten. Die hat sich jetzt wahrscheinlich erledigt, sagt der Gemeindepräsident Ernst Sachs.
4: Die Initiative ist mit dem Jahr von heute Abend und auch mit dem Abwarten, bis dann die Regierung mal entschieden hat, sicher mal in der Schwebe. Und bei einem Ja auch vor Regierung ist natürlich so, dass die Initiative nicht kann, eine Entscheidung, die erst gefällt worden ist, dann wieder rückgängig machen. Aber bis dann ist sie sicher jetzt in der Schwebe.
3: Nach der Debatte haben 133 Leute Ja zum Projekt gesagt, 120 sind dagegen gewesen. Die Gegnerinnen und Gegner wählen die weiterhin gegen das Projekt ankämpfen. Die dritte Kur Pride ist erfolgreich über die Bühne gegangen. Rund 1000 Leute sind verträgt von unter anderem Schwulen, Lesben, Bisexuellen und Transmenschen durch die Kurer Altstadt gelaufen. Der Tag sind grösstenteils friedlich abgelaufen, sagt Lisa Bonjour vom OK.
5: Es hat alles gut geklappt. Die Polizei ist auch mit uns mitgelaufen. Wir haben auch Securities auf Platz gehabt. Wir haben selber Ordnerinnen gehabt, die mitgelaufen sind und ein bisschen geschaut haben. Es hat einen kleinen Zwischenfall gegeben mit 2 jungen Herren von MAGA, aber auch dort ist alles recht limpflich verlaufen und unser Awareness-Team hat das sehr gut gehandelt und die Security hat sie den Weg begleitet.
3: Die nächste Kur Pride soll es dann in 2 Jahren wieder geben. In der Zwischenzeit wollen die Verantwortlichen mit kleineren Events auf queere Leute aufmerksam machen. Auf der Flüelenpassstrasse sind innerhalb von 4 Stunden 2 Leute nach schweren Unfällen gestorben. 2 weitere Leute sind nach Angaben von Kantonspolizei Graubünden schwer verletzt worden. Am Samstag kurz nach dem Mittag ist ein TÜV-Fahrer oberhalb von Wegerhütte zu Davos über Gegenspur ins Gelände gestürzt. Der 70-Jährige ist trotz Wiederbelebungsversuch noch am Unfallort verstorben. Am 4. ist ein 18-Jähriger mit einem Dreiradfahrzeug von Davos Richtung Flüelenplatz gefahren. Auf Höhe Bedra ist er auf der Gegenspur mit einer Autofahrer zusammengeprallt. Der Beifahrer vom Dreiradfahrzeug ist noch auf der Unfallstelle gestorben. Die Kantonspolizei Graubünden sucht Leute, die den Unfall vom Dreiradfahrzeug beobachtet haben.
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1: Heute haben wir einen Mix aus Sonne und Wolken. In der Südostschweiz, vor allem im Sarganserland, ist es bewölkt. 24 Grad gibt es heute zu Unterfatz. In Elm sind es 19, in Rosen heute 17 Grad. Morgen Dienstag, dann auch Mittwoch, geht es eigentlich genau gleich weiter. Ein rechter Mischmasch, viel Sonne, teils aber auch ein paar Wolken am Himmel mit bis zu 25 Grad.
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1: 6 Minuten nach die 7 und es rollt alles störungsfrei auf der Strasse von der Südostschweiz.
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1: Stehen gerade auf. Heute haben wir übrigens den letzten Tag vom meteorologischen Sommer. Immer ein bisschen schwieriges Wort, ja. Was das aber genau heisst und ob der Sommer jetzt eigentlich schon vorbei ist, das gibt es gerade als nächstes nur hier auf Radio Grischa.

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1: Der Henry Moody beim Radio von da 11 Minuten nach die 7 Hämmer stehen wir auf.
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1: Zuerst einmal dir, guten Morgen, Quirin Beck von Media News.
3: Dir auch, hoi Sarah, guten Morgen.
1: Hoi Quirin. Hey, wir haben den letzten Tag vom August und eben auch den letzten Tag vom meteorologischen Sommer. Quirin, was heisst das jetzt? Der Sommer ist ja vorbei.
3: Nein, der kommt nochmal zurück, wenn man hier weiter auf die Woche schaut. Aber heute eigentlich nochmal, ja, ein recht angenehmer, freundlicher Tag aus Sonnen und Wolken. So richtig klarer Alpen, so ganz Land noch ein paar Wolken mehr. Und ganz vereinzelt ist vielleicht mal noch ein Regenspritz jetzt im Laufe vom Vormittag nicht ganz ausgeschlossen. Sonst dann am Nachmittag doch recht sonniges Wetter. Temperaturen im Chur-Rheintal so 24, 25 Grad, 0 Grad Grenze auf etwa 3600 Meter. Dazu haben wir auf den Bergen einen mäßigen bis starken Südwest- bis Westwind.
1: Ja, morgen startet dann der Herbst, also sicher, wenn man meteorologisch mal so sagt. Quirin, geht es herbstlich weiter? Bleibt der Sommer? Wie sieht es aus?
3: Nein, das geht sommerlich weiter. Da morgen und Dienstag und dann auch Mittwoch weiterhin eigentlich ein Mix aus viel Sonnenschein, zeitweise durchziehende Wolkenfelder und Quellwolken. Temperaturen ähnlich, so 24, 25 Grad im Chur-Rheintal. Und dann gibt eigentlich der Hochsommer fast wieder sein Comeback. Am Donnerstag, Freitag und auch Samstag können wir dann zunehmend in Einfluss von einem Hochdruck rücken. Da haben wir es dann ganztags wirklich mit viel Sonnenschein zu tun, nur harmlose Quellwolken. Und Temperaturen, die gehen dann wieder täglich darauf. Am Donnerstag vielleicht so 27, 28 Grad. Am Freitag, Samstag und vielleicht sogar auch am Sonntag gibt es dann jeweils nochmal einen Hitzetag, das heisst 30 Grad oder mehr. Auch die 0 Grad Grenze, die steigt dann ab Mittwoch wieder drauf, liegt dann ab dem Donnerstag bis zum Wochenende über 4000 Meter. Also vom Schluss vom Sommer kann man definitiv in dieser Woche nicht reden.
1: Also nur, weil heute der letzte Tag vom Meter logisch Sommer ist, heisst es eben nicht, dass der Sommer vorbei ist. Danke dir vielmals, Quirin Beck.
3: Ja, nicht.
1: Wünsche dir einen schönen Montag.
3: Mach's gut. Ciao,
1: danke,
3: ciao.
1: Tschüss.
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0: Ich wünsche euch ganz schönen Montagmorgen. Ihr seid hier auf Radio Grischen.
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0: Kur 97 hat nach dem Abstieg in der Zweitliga Startschwierigkeiten gehabt. Aber jetzt ein Ausrufezeichen gesetzt, Livio Biondini.
2: Ja, nach einer Niederlage und einem Unentschieden zum Auftakt hat es jetzt die ersten drei Punkte gegeben. Sechs Goal von fünf verschiedenen Torschützen sorgen für den ersten Vollerfolg für Bündner in der Liga. Kur gewinnt auswärts beim FC Eschenbach gerade mit 6:1. Schon am Samstag hat der FC Bad Ragaz mit 5:0 gegen den FC Rebstein gewonnen. Glarus auswärts mit 0:1 gegen Rüti verloren. Und schlug ein Spiel 2:2 daheim gegen Valposchiavo Calcio. In der Tabelle grüßt Bad Ragaz von der Spitze mit 3 Siegen aus 3 Spielen. Valposchiavo ist 5. schlug ein Ilanz 6. und Kur 97 auf Rang 7. Der FC Glarus hat noch keinen Punkt können holen und ist am vorletzten Platz. Weiter geht es am Dienstag. Glarus empfängt Rapperswil. Kur muss bei Aubernec dran. Schlug ein Ilanz spielt daheim gegen Montlingen. Und Bad Ragaz hat auswärts beim FC Vaduz 2 sein Spiel. In der obersten Schweizer Fußballliga verliert der FC St. Gallen daheim mit 3:4 gegen den Meister Thun. Der Bündner Korsin Konitzke ist für St. Gallen eingewechselt worden. Der Bela Dumrat ist nicht zum Einsatz gekommen. Besser gelaufen ist am FC Vaduz. Der Aufsteiger schlägt GC gerade mit 5:2. Der Mischa Beli aus Graubünden ist für Vaduzer eingewechselt worden. An der US Open ist die erste Runde losgegangen. Der Stan Wawrinka kriegt es mit dem Matteo Berrettini zu tun. Der Italiener ist gut 80 Plätze besser als der Schweizer in der Weltrangliste platziert. Die Viktoria Golubic spielt gegen die Französin Diane Parry. Die beiden sind in der Weltrangliste fast gleich platziert. Und auch Kurerin Simone Walter hat heute ihren Auftakt. Sie ist als Weltnummer 85 klar favorisiert gegen die Argentinierin Nadia Podoroska, die auf Platz 447 steht. Schon fertig sind die US Open für den Novak Djokovic. Der Serb scheitert am Argentinier Mariano Navone in 5 Sets nach 4,5 Stunden. Für den Djokovic ist es das allererste Mal, dass er an der US Open in der ersten Runde verliert, bei 20 Teilnahmen. In seiner ganzen Karriere hat der ehemalige Weltnummer 1 nur zweimal in der ersten Runde verloren, 2005 und 2006 beim Australian Open. Er war sichtlich angeschlagen und musste sich auch in eine Ecke vom Platz übergeben während des Match. Im Mountainbike holt sich Zina Frey der WM-Titel im italienischen Val di Sole. Nicole Kohler wird Dritte und Bündnerin Ginia Calore fährt auf Rang 16. Bei den Männern gewinnt der Brit Tom Pitcock, der Vital Albinus Graubünden holt sich Platz 41.
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Der Vincent Weiss beim Radio von da und wie es ja immer so ist. Am Morgen braucht es nicht wirklich viel und man ist schon gestresst. Also, bei mir ist es auf jeden Fall so, also, die Kaffeemaschine, die da nicht, da könnte ich schon rasten. Muss das Auto noch tanken und haben es nicht geplant oder irgendwie auf die weiße Blusen ausgeleert. Super, oder? Einfach stressed out.

0: Ja, von dem singen eben auch 21 Pilots. Warum sie jetzt genau gestresst sind, hören wir noch vor die halbe Acht mit Stressed Out.
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0: 10 Minuten über die halbe 8 haben wir es und jetzt kriegen wir die nächsten Meldungen zum Morgen vom Livio Biondini.
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2: Dank 13 Stimmen mehr zum strittenen Wohnbauprojekt zur Kuhl die nächste Hürde geschafft. Entstehen sollen auf dem Dorfplatz 60 Wohnungen. Die Mehrheit soll zu zweit Wohnungen werden. Aber wenn ihre Initiative wahrscheinlich jetzt vom Tisch sind, wollen die Gegnerinnen und Gegner weiterhin gegen das Projekt ankämpfen. Das sagt Irene Schneider, ehemalige Gemeindepräsidentin von zur Kuhl und Mundaun.
3: Konkret heisst, es gibt die Möglichkeit, dass man eine planungsrechtliche Einsprache macht. Das ist jetzt das, was wir mal mit einem Anwalt werden prüfen, ja.
2: Als nächstes muss die Bündner Regierung über das Projekt entscheiden. Zum dritten Mal ist das Chur für die Rechte von nicht-heterosexuellen Menschen demonstriert worden. Die Chur Pride hat Leute aus allen möglichen Bündner Regionen angezogen, sagt Lisa Bonjour vom OK.
4: An der Demonstration waren wir in etwa 1000 Leute. Wir haben das mit der Polizei noch abgesprochen. Also so viel wie beim ersten Mal und ein bisschen mehr wie beim zweiten Mal.
2: Bei der Veranstaltung hat es einen Zwischenfall mit zwei jungen Herren gegeben, die mit Höhe der MAGA-Bewegung vom US-Präsident Trump aufgefallen sind. Die nächste Cour Pride soll voraussichtlich in zwei Jahren stattfinden. Nach zwei tödlichen Unfällen um den Flüelenpass sucht Kantonspolizei Graubünden Zeugen. Am Samstagmittag ist ein TÜV-Fahrer auf Gegenspur geraten und Davos das Klemmtor abgestürzt. Er hat den Unfall nicht überlebt. Am 4 ist ein 18-Jähriger mit Begleitung in einem Drehradfahrzeug von Davos Richtung Flüelenpass gefahren. Auf Höhe Bedra ist er auf der Gegenspur in eine Autofahrerin gekracht. Sein Beifahrer hat den Unfall nicht überlebt. Die Kantonspolizei sucht Leute, die diesen Unfall gesehen haben.
0: Wetter. Heute wird es sonnig, gleich haben wir aber auch ein paar Wolken am Himmel, vor allem im Sarganserland. 26 Grad sind es in Tussis, 22 in Sent und im Bivio gibt es heute 20 Grad. Morgen Dienstag geht es dann eigentlich auch so weiter. Viel Sonne, gleich ein paar Wolken bei Temperaturen von bis zu 25 Grad.
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0: Wir haben den Berufsverkehr in der Stadt Chur, der so langsam, aber sicher anfängt. Ein paar Minuten länger haben wir auf der Masanzer via auch der Kasernenstrasse. Ich bin Sarah Marti, wünsche ganz einen schönen Montagmorgen. Wir machen weiter mit der Ariana Grande. 4 Minuten über die halbe 8 ist es.

0: Er nimmt uns ein bisschen Liebe mit, der Tom Grennan. Wir sind hier auf Radio Grisch und ich weiss wirklich, ja, der Montag, der Hype Montag, der ist ja nicht gerade von allen der Lieblingstag. Wir müssen aber durch und sowieso wollen wir euch jetzt diesen Tag ein bisschen versüssen.
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0: Und das eben mit einem Gucci von der Bündner Bäckerei. Und hey, mit diesem Betrag könnt ihr einen Haufen Gipfeli, Erbertörtli, Mütsch, Schinkengipfeli, was es sonst auch noch so gibt in diesen Bäckern, oder? All das Zeugs könnt ihr holen. Einfach mal schneuken am Montagmorgen, nicht mehr nichts, oder? 081 255 55 55, das ist Nummern, um mir jetzt ins Studio anzuhören und den Gucci absahnen in unserem Morgenspiel, wahr oder nicht wahr. Ganz easy, ich habe euch zwei Aussagen, ihr müsst mir sagen, welche das denn stimmt. Also, rufen wir ins Studio an und versüßen euch einfach den Montagmorgen 081 255 55 55. Hier noch die Nummern zu mir anrufen. Ich wünsche euch jetzt schon ganz viel Glück.
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0: Die Lovebox mit Miracle beim Radio. Von da in 12 Minuten haben wir es echte. Und jetzt wollen wir euren Montagmorgen versüssen.
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0: Und jemand, der das braucht, ist der David aus Ems. Guten Morgen, David.
2: Guten Morgen.
0: Guten Morgen. Ich habe gesagt, so eine kaiba Mäntig, gell? Eigentlich ja noch schön, wenn man so langsam ein bisschen das System rauffahren kann. Bei dir, David, sieht das anders aus. Was für eine Monsterarbeit hast denn du heute schon vor?
2: Ja, ich habe am Freitagabend schon geladen für heute Morgen. Ich bin unterwegs auf Flumserberg. Ja, gibt ein bisschen Arbeit.
0: Gibt ein bisschen Arbeit.
2: Ja, grösseren Wasserschaden.
0: Eieieiei, also nichts mit langsam am Montagmorgen. Du bist da schon voll mit dabei. Darum eigentlich umso besser, wenn du da mitspielst und dann hoffentlich auch gewinnst. David, das geht ganz einfach, unser Morgenspiel war oder nicht war. Ich habe dir zwei Aussagen und du musst mir eigentlich einfach sagen, welche das richtig ist. Und du gewinnst 30 Franken ja, für Bündner Bäckereien. Und ich würde sagen, wir lassen doch gleich los. Also David, das Wochenende war Kur Pride gewesen. Und jetzt meine Frage ist, wann ist die als nächstes? Ist das entweder nächstes Jahr schon oder ist denn die erst in zwei Jahren wieder? Was meinst
2: du? Boah, da muss ich voll tippen.
0: 50-50.
2: In zwei Jahren.
0: In zwei Jahren, ich würde sagen, wir haben es heute Morgen in den Nachrichten drin gehabt. Wir hören gerade mal schnell rein. Der Livio Biondini, der hat uns das erzählt.
3: Die nächste Kur Pride soll es dann in zwei Jahren wieder geben. In der Zwischenzeit wollen die Verantwortlichen mit kleineren Events auf queere Leute aufmerksam machen.
0: Juhu! Du hast es gecheckt, David, die ist erst in zwei Jahren wieder. Also gut tippt in dem Fall.
2: Ja, würde
0: ich
2: sagen. Ich habe es voll verpasst
0: heute
2: Morgen,
0: den News. Ja, Glück hast du jetzt gehabt und nächstes Mal einfach ja, ein bisschen besser reinlassen, gell? Dann hast du vielleicht auch ein besseres Gefühl. Aber ist ja gleich. 30 Stutz, die gehören dir, David, gell?
2: Super, danke vielmals.
0: Ich gratuliere dir und wünsche dir einen schönen Montag. Und eben, ja, ich weiss, ja. Ist jetzt blöd zu sagen, aber nicht allzu streng, gell?
2: Nein,
0: eins und das andere. Das ist doch gut. Danke dir, schönen Montag, David, merci.
2: Danke noch,
0: tschüss, danke, ciao.
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0: Gotthard, What Am I beim Radio von hier. Stehen Sie gerade auf an diesem Montagmorgen. Schön sind ihr mit uns mit dabei. Und ich würde sagen, wir machen mit guter Energie weiter. Der kommt heute ganz emotional, wie immer, vom Lucas Graham mit To Know a Girl. Hören wir noch vor der Nacht.
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1: Im Studio die Melissa Steuri. Bei den Schüssen an der Technoparty in Aarau ist eine 22-jährige Italienerin gestorben. Italien will die Entwicklungen deshalb aufmerksam verfolgen, schreibt Premierministerin Giorgia Meloni auf der Plattform X. Sie fordert zwar, dass die Verantwortlichen rasch ermittelt werden, betont gleichzeitig aber ihr Vertrauen in die Schweizer Behörden. Laut italienischen Medien sollen die Eltern der Verstorbenen in Kürze in die Schweiz reisen. Vor Ort werden sie von einem Team der italienischen Botschaft betreut. Im September soll klar sein, wer am Runden Tisch zur Brandkatastrophe in Gromontana teilnehmen wird. Laut der Leitung des Runden Tisches müssten insbesondere Bundesbehörden, Sozialversicherungen, Fachleute und auch die Opfer vertreten sein, berichtet die NZZ. Ob die Betreiber der Bar Le Constellation teilnehmen werden, ist noch offen. Das Ziel des Runden Tisches ist ein Vergleich, damit es nicht zu jahrelangen Prozessen kommt. Die Zahl der Toten nach der Flutkatastrophe in Nepal steigt weiter. Der Katastrophenschutz Nepals spricht inzwischen von 903 Toten. Zusammen mit den offiziellen Zahlen aus dem betroffenen Gebiet in China sind mindestens 919 Menschen in der Flut gestorben. Auch werden noch immer über 4200 Menschen vermisst, darunter viele Ausländer. Tausende Rettungskräfte stehen im Einsatz, um die Opfer zu finden und zu bergen. Nachdem das US-Militär den Iran nach rund einem Monat erstmals wieder angegriffen hat, sind auch die Ölpreise wieder gestiegen. Heute Morgen früh kosteten 160 Liter der Nordseesorte Brent rund 1% mehr als noch letzte Woche. Die jüngste Eskalation zeigt, wie fragil die Lage beim für den Ölhandel wichtigen Schiffsverkehr durch die Straße von Hormuz bleibt. In der fünften Runde der Schweizer Fußballmeisterschaft gewinnt der FC Lugano auswärts 2:1 gegen den FC Sion. Damit klettern die Tessiner an die Tabellenspitze vor IB und den FC Basel. Weiter verliert der FC St. Gallen gegen Meister Thun mit 3:4 und der FC Vaduz holt sich gegen GC mit 5:2 den ersten Sieg nach dem Aufstieg.
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2: Mit dem Livio Biondini, guten Morgen. Zum strittenen Wohnbauprojekt zur Gualm ist ein Schritt weiter. Geplant sind 3 Häuser mit insgesamt 60 Wohnungen, die auf dem Dorfplatz entstehen sollen. Die Mehrheit für 2 Wohnungen. Mit einer Initiative wollen Gegnerinnen und Gegner das Projekt aufhalten. Die hat sich jetzt wahrscheinlich erledigt, sagt der Gemeindepräsident Ernst Sachs.
3: Die Initiative ist mit einem Jahr von heute Abend und auch mit dem Abwarten, bis dann die Regierung mal entschieden hat, sicher mal in der Schwebe. Und bei einem Jahr vor auch von der Regierung ist natürlich so, dass die Initiative nicht kann, einen Entscheid, der erst gefällt worden ist, dann wieder rückgängig machen. Aber bis dann ist sie sicher jetzt in der Schwebe.
2: Nach der Debatte haben 133 Leute Ja zum Projekt gesagt, 120 sind dagegen gewesen. Die Gegnerinnen und Gegner wollen die weiterhin gegen das Projekt ankämpfen. Die dritte Kur Pride ist erfolgreich über die Bühne gegangen. Rund 1000 Leute sind verträgt von unter anderem Schwulen, Lesben, Bisexuellen und Transmenschen durch Kurer Altstadt gelaufen. Der Tag sei grösstenteils friedlich abgelaufen, sagt Lisa Bonjour vom OK.
4: Es hat alles gut geklappt. Die Polizei ist auch mit uns mitgelaufen. Wir haben auch Securities auf Platz gehabt. Wir haben selber Ordnerinnen gehabt, die mitgelaufen sind und ein bisschen geschaut haben. Es hat einen kleinen Zwischenfall gegeben mit 2 jungen Herren von MAGA, aber auch dort ist alles recht limpflich verlaufen und unser Awareness-Team hat das sehr gut gehandelt und die Security hat sie den Weg begleitet.
2: Die nächste Kur Pride soll es dann in 2 Jahren wieder geben. In der Zwischenzeit wollen die Verantwortlichen mit kleineren Events auf queere Leute aufmerksam machen. Auf der Flüelenpassstrasse sind innerhalb von 4 Stunden 2 Leute nach schweren Unfällen gestorben. 2 weitere Leute sind nach Angaben von Kantonspolizei Graubünden schwer verletzt worden. Am Samstag kurz nach dem Mittag ist ein TÜV-Fahrer oberhalb von Wegerhütte zu Davos über Gegenspur ins Gelände gestürzt. Der 70-Jährige ist trotz Wiederbelebungsversuch noch am Unfallort gestorben. Am 4 ist ein 18-Jähriger mit einem Dreiradfahrzeug von Davos Richtung Flüelenpass gefahren. Auf Höhe Bedra ist er auf der Gegenspur mit einer Autofahrerin zusammengeprallt. Der Beifahrer vom Dreiradfahrzeug ist noch auf der Unfallstelle gestorben. Die Kantonspolizei Graubünden sucht Leute, die den Unfall vom Dreiradfahrzeug beobachtet haben.
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5: Das Wetter ist wie ein Frühstücksmüsli am Morgen. Ein kleiner Mix aus allem. Sonne und Wolken haben wir heute in der Südostschweiz. 24 Grad sind es zu Unterfetz, Elm 19, Zerosa 17 Grad. Morgen Dienstag und auch am Mittwoch geht es gleich weiter. Viel Sonne, teils aber auch ein paar Wolken am Himmel mit bis zu 25 Grad.
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5: Dann haben wir den Berufsverkehr in der Stadt Chur. Ein paar Minuten länger haben wir im Weltstörfli wie auch der Masanzenstrasse.
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5: Ich wünsche einen ganz schönen Montagmorgen beim Radio von da. Und wer schon mal Hilfe gebraucht hat, der ist ja froh, wenn er sie auch so findet. Im Glarnerland gibt es eine neue Anlaufstelle, wo man sich da eben beraten lassen kann. Das gibt es auf die 10 ab 8, nur beim Radio von da.

0: Wir sind hier auf Radio Grischa. Schön, sind ihr mit uns mit dabei an dem Montagmorgen. Wer ein Problem hat, der ist je nachdem auf Hilfe angewiesen. Aber wo soll man da am besten hergehen? Eine neue Beratungsstelle in Glarus will genau in solchen Moment weiterhelfen, Sarina von Wiesenfloh.
1: In der Landesbibliothek zu Glarus gibt es seit Mitte Monat die neue Beratungsstelle Kompass. Wenn ich zum Beispiel einen grossen Schuldenberg habe und überfordert bin, dann kann ich ohne mich anzumelden vorbeigehen.
2: Das Erste ist sicher, dass man einfach mal probiert, anzuhören, was ist passiert, was ist der Hintergrund, dass sie Schulden haben, was ist ihre Situation jetzt gerade. Aber was haben sie schon gemacht, um allenfalls aus dieser Situation rauszukommen und dass man dann würde schauen, was braucht, wer könnte ihnen da helfen in ihrer Situation.
1: Das erklärt der Projektleiter für Beratungsstelle, der Stefan Braun. Je nach Situation braucht es eine andere Organisation, Dienst- oder Amtsstelle. Kompass lässt sie einem an die richtige Stelle, sie leisten dir aber keine aktive Hilfe.
2: Wir sind eine Triagestelle. Wir probieren, das passendste Angebot zu finden. Wir würden nicht jetzt, wenn man jetzt merkt, ich muss mich bei einem Sozialdienst oder beim RAF oder wo auch immer anmelden, müsste man das wie auch weiterleiten. Also wir machen wirklich nur eine Beratung im Sinn von, was könnte ein möglicher nächster Schritt sein.
1: Zur Verfügung stehen eine Fachperson mit sozialpädagogischem Hintergrund und zwei, die selber schon einmal in einer schweren Lebenssituation gewesen sind. Natürlich können wir sich auch im Internet über Angebote informieren, sagt der Stefan Braun. Aber dort hat es manchmal fast zu viele Infos, um sich zurechtfinden.
2: Wir haben auch schon Gespräche gehabt, wo wir gemerkt haben, ja, man hat sich schon informiert, aber geht es mir denn wirklich genug schlecht, dass ich mich dort melden kann? Habe ich Anspruch darauf? Und der Weg eben zu einem Amt hat auch manchmal Scham im Weg. Und unser Punkt ist wirklich, eine Orientierung können geben, ohne dass ich ganz die Hosen runterlasse und alle meine Daten auf den Tisch lege und muss mich noch verwundbarer machen.
1: Triage entlastet auch die zuständigen Ämter, indem die betroffenen Personen von Anfang an ans richtige Ort gingen. Finanziert wird das Projekt vom Sozialfonds vom Kanton Glarus.
0: Das Projekt läuft die nächsten 2 Jahre. Danach wird geschaut, ob und wie es weitergeht.
3: Guten Montagmorgen.

0: oder ein, keine Ahnung, BMW 303, ach, das sind noch Kerne, ha? Genau so Autos kann man am Arosa Classic Cars sehen, das Wochenende. Bevor man aber meistens so eine lässige Karre mal gekauft hat, hat man ja schon ganz, ganz viele andere gefahren. Gerade das erste Auto war wahrscheinlich bei vielen nicht gerade der Hingucker gewesen. Anders sieht das bei unserer Radio Griechen-Hörerin aus.
1: Ja, schönen guten Morgen, da ist Dönis. Mein erstes Auto war ein Fiat 127 und er hat ausgesehen wie ein Adidas Turnschuh. Er war blau und hat drei weiße Streifen über das ganze Ding gehabt. Ja, vom Dach bis über die Haube. Und das Auto hat nur vier Gänge gehabt. Und das erste Mal in den Ausgang mit dem Auto und dann sind wir, dort hat man noch die Poststrasse rauffahren. Und dann sind wir hier oben angekommen. Auf dem Platz vor Martinskirche und dort steht die Polizei. Und dann hat es geheißen, so wie der Retour, da dürfen wir nicht weiterfahren. Und dann habe ich den Retourgang nicht gefunden. Und dann hat man den Polizisten zeigen, wo der Retourgang ist bei dem Auto. Ja, das vermisse ich heute noch, den kleinen Turnschuh, wie ich ihm gesagt habe.
0: Ja, das Modell, würde ich sagen, gehört heutzutage schon zu den Oldtimern dazu. Was ist eure Story? Habt ihr auch so eine lustige wie Dönis? Dann schicken wir eine Sprachnachricht auf 079 255 96 96 und wir schicken euch und eure Begleitung wie eben Dönis ans Classic Cars auf Arosa. Wir haben zwei Tickets parat. Also erzählen wir eure Geschichte auf 079 255 96 96 und wir schicken euch ans diesjährige Arosa Classic Cars. 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

0: Pink beim Radio. Von hier in 5 Minuten haben wir es 8:30. Starten gut in den Tag rein. Und wer sich jetzt denkt, bah, ich mag fast nicht aufstehen. Wie soll ich diese Woche arbeiten? Ich glaube an euch. Und Kylie Minogue, die tut es eben auch. Wir hören sie noch vor die 8:30 mit «I believe in you».
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0: Glauben an euch, wie es Kylie Minogue auch tut mit I Believe in You. Es wird ein bisschen Hoffnung am Montagmorgen. Schadet ja nie, oder?
1: Das Wetter.
0: Ja, es ist sonnig in der ganzen Südostschweiz. Gleich haben wir ein paar Wolken am Himmel. Zu Unterfeld sind es 24 Grad, in Sent 20, in Bivio 19 Grad. Und auch morgen kriegen wir dann wieder viel Sonnenstrahlen ab. Gleich auch ein paar Wolken mit Temperaturen von bis zu 25 Grad.
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0: Da gibt es nichts zu matzen. Es sieht gut aus auf der Strasse von der Südostschweiz. Nehmen Sie gemütlich. Starten gut in den Montag rein. Zusammen packen wir den Tag an. Ich bin Sarah Marti, hallo zusammen, und das ist der Mel Smith mit Heaven.

0: Kelly Hammerstone, To Love Somebody, beim Radio. Von euch wünsche ich ganz schönen Montagmorgen.
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0: Ja, wenn ihr an Graubünden denkt oder jemand anderem von Graubünden erzählen, dann sind wahrscheinlich das erste Mal die ganzen Klischees mit dabei. Wir sind pazifig unterwegs, es hat viele Berge, es wird viel Velo gefahren, gewandert, der Wintersport, der ist natürlich auch hoch im Kurs. Aber das ist ja noch lange nicht alles. Graubünden Viva möchte auch andere Facetten aufzeigen, die Graubünden ausmacht. Wie Leonie Liest, Geschäftsführerin von Graubünden Viva, im Interview mit Armena Küchler erzählt.
2: Also Graubünden Viva steht im Prinzip ganz einfach auch für Bündner Kulinarik mit dem Ziel, dass wir die einzelnen Akteure von Kulinarik vernetzen und dass wir Bündner und auch unsere Feriengäste mehr kulinarische Produkte aus Graubünden konsumieren.
3: Ihr habt ein Format entwickelt, zum Menschen zusammenzubringen. Im Fokus heisst es. Kannst du mir erklären, wie das funktioniert?
2: Genau. Also, das sind unsere Netzwerkanlässe, die aber öffentlich sind, also für alle zugänglich. Und zwar, Graubünden Viva im Fokus probieren wir immer, etwas in Fokus zu stellen. Beispielsweise ein Betrieb oder ein Thema. So sind wir in dem Jahr schon im Serlas, im Engadin, in Canf gsi und haben dort den ganzen Betrieb inklusive Bierbrauerei dürfen besuchen. Oder wir sind in der Via Mala gsi, im Hotel Bodenhaus in Splügen und haben dort viel Spannendes erfahren. Und in diesem Jahr stehen noch zwei Netzwerkanlässe an. Und zwar sind wir am 21. September sind wir zu Parpan in der Alpkäserei, wo wir hören, wie wird überhaupt so Alpkäse produziert und was für eine Bedeutung hat Alpkäse für unsere Region, für die Alpen. Und im November geht es noch weiter mit einem Besuch in einem Weingut. Und auch das sicher zwei Highlights, die noch anstehen.
3: Du hast gesagt, das ist für die Allgemeinheit eigentlich, wäre aber speziell zu so alles an. Gibt es da vielleicht schon so ein bisschen Zielgruppen, die noch drauf aus sind?
2: Also im Endeffekt wollen wir ja die Leute vernetzen. Sicherlich ist es immer schön, wenn Gastronomen und Produzenten kommen, weil wir die vernetzen wollen. Aber mit dem Graubünden Viva im Fokusformat wollen wir vor allem eben auch andere Leute zusätzlich ansprechen. Wir wollen halt einfach auch den Leuten zeigen, wie toll unsere Kulinarik ist, unser Angebot. Und wir sind überzeugt, je besser man das kennt, wenn man vielleicht auch den Produzenten persönlich kennt oder halt auch den Betrieb mal gesehen hat, dann versteht man viel besser die Zusammenhänge. Und ja, ich glaube, es ist einfach auch wichtig, für den Stolz ein bisschen zu fördern für unsere Bündner Kulinarik. Weil wenn wir alle viel mehr dahinter stehen, desto mehr können wir es auch nach aussen tragen.
3: Was hat die Zukunft mit eurer Mission zu tun?
2: Unsere Mission ist ganz klar, dass mehr Wertschöpfung generiert wird, wenn es um Bündner Produkte geht.
0: Was für Abenteuer ihr zu Graubünden erleben könnt und was Kulinarik damit zu tun hat, das gibt es diese Woche hier auf Radio Grieche zusammen mit Leonie Liesch von Graubünden Viva.
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1: Im Studio die Melissa Steuri. Bei den Schüssen an der Technoparty in Aarau ist eine 22-jährige Italienerin gestorben. Italien will die Entwicklungen deshalb aufmerksam verfolgen, schreibt Premierministerin Giorgia Meloni auf der Plattform X. Sie fordert zwar, dass die Verantwortlichen rasch ermittelt werden, betont gleichzeitig aber ihr Vertrauen in die Schweizer Behörden. Laut italienischen Medien sollen die Eltern der Verstorbenen in Kürze in die Schweiz reisen. Vor Ort werden sie von einem Team der italienischen Botschaft betreut. Im September soll klar sein, wer am Runden Tisch zur Brandkatastrophe in Gromontana teilnehmen wird. Laut der Leitung des Runden Tisches müssten insbesondere Bundesbehörden, Sozialversicherungen, Fachleute und auch die Opfer vertreten sein, berichtet die NZZ. Ob die Betreiber der Bar Le Constellation teilnehmen werden, ist noch offen. Das Ziel des Runden Tisches ist ein Vergleich, damit es nicht zu jahrelangen Prozessen kommt. Die Migros-Bank blickt auf ein erfolgreiches erstes halbes Jahr zurück. Unterm Strich machte die Bank rund 151 Millionen Franken Gewinn, fast 19 Millionen mehr als vor einem Jahr. Vor allem das zentrale Zinsgeschäft sowie das Kommissions- und Dienstleistungsgeschäft haben sich positiv entwickelt. Die Zahl der Toten nach der Flutkatastrophe in Nepal steigt weiter. Der Katastrophenschutz Nepals spricht inzwischen von 903 Toten. Zusammen mit den offiziellen Zahlen aus dem betroffenen Gebiet in China sind mindestens 919 Menschen in der Flut gestorben. Auch werden noch immer über 4200 Menschen vermisst, darunter viele Ausländer. Tausende Rettungskräfte stehen im Einsatz, um die Opfer zu finden und zu bergen. Nachdem das US-Militär den Iran nach rund einem Monat erstmals wieder angegriffen hat, sind auch die Ölpreise wieder gestiegen. Heute Morgen früh kosteten 160 Liter der Nordseesorte Brent rund 1% mehr als noch letzte Woche. Die jüngste Eskalation zeigt, wie fragil die Lage beim für den Ölhandel wichtigen Schiffsverkehr durch die Straße von Hormuz bleibt.
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3: Heute haben wir einen Mix aus Sonne und Wolken. Vor allem im Sarganser Land hat es ein paar Wolken mehr. 24 Grad sind es in Unterfels. In El 19 Zerosen, heute 17 Grad. Morgen Dienstag und auch am Mittwoch geht es so weiter. Viel Sonne, teils auch ein paar Wolken mit bis zu 25 Grad in Chur.
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3: Hier ist alles Paletti auf der Strasse von der Südostschweiz. Und keine Verkehrsmeldungen für euch.
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3: Ich wünsche eine ganz schöne 9. Pause beim Radio. Von da an, wer um diese Zeit sich ein Gipfeli zum Beispiel holt, der sieht vielleicht das ein oder andere Kind zusammen unterwegs oder auch draussen spielen. Das zum Beispiel in den Kitas. Wer nicht immer Möglichkeit hat, um aufs eigene zu schauen, ist ja froh, gibt's dertig. Wir schauen nachher zusammen bei einer vorbei. Geht auf Besuch. Ich wünsche ganz einen schönen Montag. 4 Minuten nach der 9 haben wir's.

0: December mit Potential beim Radio von da. 13 Minuten nach die 9 Uhr haben wir es. Ich wünsche ganz einen schönen Montag, Morgen. Cool sind wir uns mit dabei.
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0: Wer viel schafft oder nicht immer die Möglichkeit hat, zum auf das Kind zu schauen, der ist froh, gibt's Kinderkrippe, wie die Kita Combiniale zu Vella. Jessica Capretz hat die Leiterin von Kita, Celina Giger, getroffen. Sie hat erzählt, was es wirklich alles braucht, um mit kleinen Kindern zu arbeiten.
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3: 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Und das ist viel lange, ich habe eine Profession mit Fons und ich bin mega content, dass ich noch so nutze.
2: Die Profession Fabi, Fachfrau Betreuung, ist ein Satz in Personen spezialisiert in Assistenz. Und in diesem Fall, die Sparte mit Fons Pins.
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0: Morgan Wallen zusammen mit dem Post Malone hier auf Radio Grischen. 4 Minuten haben wir es 9:30 und von Frauen für Frauen. Das hat sie sich da gedacht. Olivia Rodrigo, die hat ein Festival nur für Frauen gemacht. Die Einnahmen von dort, die sind an eine gemeinnützige Organisation eben auch für Frauen gegangen. Bei uns aber auf Radio Grischa singt sie auch für Männer. Wir hören sie mit Drop Dead noch vor die 9:30.
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0: Wir sind da auf Radio Grischa. Schön, sind ihr mit uns mit dabei. Ich wünsche euch einen ganz schönen Montag.
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0: Am Mischmasch haben wir heute einen Mix aus Sonne und Wolken. In der Südostschweiz 24 Grad Sonderfetz. In Elm sind es 19 und in Rosen heute 17 Grad. Morgen Dienstag und dann auch am Mittwoch geht es eigentlich genau gleich weiter mit dem Mischmasch. Viel Sonne, teils aber auch ein paar Wolken am Himmel mit bis zu 25 Grad.
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0: Dann schauen wir auf die A13 St. Margrethe Richtung Sargans. Zwischen Oberirt und Bux haben wir Stau. So sieht es gut aus auf der Strasse von der Südostschweiz. Zwei Minuten über die halbe Zehni haben und um diese Zeit sind gegen Ende Woche wieder viele auf der Pirsch. Am Donnerstag startet die Jagd. Mit dabei ist auch der Rico. Was ihm die Jagd bedeutet und was sein Papa für eine Rolle da dabei mitspielt, das gibt's gerade als nächstes, nur hier auf Radio Grieche. Ich bin Sarah Marti und begleite euch sehr gerne durch den Montagmorgen.

0: Triggerfinger, I follow Rivers beim Radio. Von da, ich wünsche ganz einen schönen Montagmorgen.
1: Jagd ist für mich ein wichtiger Bestandteil von der Bündnerkultur.
2: Das ist wirklich eine Lebenseinstellung, es ist eine Leidenschaft, die man lebt.
3: Das Beste ist einfach auch die Kameradschaft.
0: 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Ja, am 3. September startet sie wieder Bündner Hochjagd. Und so sind wieder viele mit Armkleidung unterwegs in den Bergen. Wie zum Beispiel auch der Rico Schneider. Er ist 25 aus Trin und geht dieses Jahr schon das 7. Mal auf die Jagd.
4: Ja, das war eigentlich schon von klein auf klar gewesen, weil mein Vater, die ganze Familie, das sind alles Durchblutjäger. Und ich hatte eigentlich gar keine andere Wahl gehabt. Ich musste sozusagen auf die Jagd, oder? Und sonst hätte dann auch vielleicht noch Familienstreit ausgelöst oder wie noch schlimmer.
0: Seit Kind geht Rico mit dem Papa also auf die Jagd. Das teilweise auch mal während der Schule.
4: Und meistens hat man dann Wochenendtouren oder mal einen Jokertag genommen, Anfangsjagd oder ja, vielleicht nicht gerade regelkonform, einmal mal weggeblieben von der Schule, aber da kann man heutzutage mittlerweile darüber schauen, das ist kein Problem mehr.
0: Hoffen wir jetzt also, dass die alten Lehrer von Rico das Ganze nicht gehört haben. Gut, so eine Jagd mit Papa ist sicher auch etwas Spezielles. Die ersten Erinnerungen, die hat er zusammen auch mit ihm gemacht.
4: Das erste Tier, wo ich mit dem Vater dabei war, das kann ich mir gut erinnern, da waren wir in der Hütte hier oben, auf 12'000 Meter. Und ja, wir haben da eine Gamsjörling erlegen können. Und für mich, das ist so eine kleine Erinnerung, nichts Spezielles passiert, aber halt für mich die erste Erinnerung von der Jagd. Und es war schon interessant gewesen und ja, unvergesslich in dem Moment.
0: Und das hofft Rico Schneider natürlich auch für dieses Jahr. Eine unvergessliche und auch eine unfallfreie Jagd. 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

Klack, klack, out of the dark, da auf Radio Grisha, an Kaffeemaschine oder an Fresstheke oder am liebsten eigentlich auch im Bett. Dort findet man mich meistens am Montagmorgen. Wo man sie da findet, kriegen wir auch gerade mit.

0: Noemi Bessa mit ihrem Song «You'll find me there» hören wir noch vor der 10 Uhr, nur hier auf Radio Grischa.
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1: Im Studio die Melissa Steuri. Politische Spannungen, Handelskonflikte und Sanktionen, solche geopolitischen Risiken treffen viele Schweizer Firmen direkt. Das zeigt eine Umfrage des Beratungsunternehmens A bei über 240 Führungskräften. Mehr als die Hälfte der befragten Unternehmen spürte in den vergangenen zwei Jahren negative Folgen bei Umsatz und Verkauf. Trotzdem sind viele nicht gut genug auf geopolitische Risiken vorbereitet. Nur knapp jede dritte Firma spielt eine Krise regelmäßig durch. Oft ist unklar, wer dafür zuständig ist. Die Migros-Bank blickt auf ein erfolgreiches erstes halbes Jahr zurück. Unterm Strich machte die Bank rund 151 Millionen Franken Gewinn, fast 19 Millionen mehr als vor einem Jahr. Vor allem das zentrale Zinsgeschäft sowie das Kommissions- und Dienstleistungsgeschäft haben sich positiv entwickelt. Nach dem tödlichen Unglück mit einer Fähre nahe Zypern äußern Passagiere schwere Vorwürfe gegen Kapitän und Besatzung. Unter anderem sollen Fluchtwege und Türen verschlossen gewesen sein, als die Fähre gesunken war. Außerdem soll der Kapitän das Schiff sehr früh verlassen haben. Die Behörden haben neben dem Kapitän gestern Abend daher auch 7 Besatzungsmitglieder festgenommen. Die Fähre war gestern kurz nach dem Auslaufen in Zypern gesunken. Mindestens 8 Menschen starben, 18 weitere werden noch vermisst. In Nepal werden die ersten Opfer der Flutkatastrophe in Massengräbern beigesetzt. Die Beisetzung wird laut lokalen Medien kritisiert, denn die meisten Opfer sind Hindus und nach hinduistischer Tradition ist eine Einäscherung üblich. Damit Angehörige ihre Verwandten später identifizieren können, werden vor der Beisetzung DNA-Proben, Fotos und weitere Daten der Toten gesichert. Bei der Flutkatastrophe sind über 900 Menschen gestorben. Korallenriffe weltweit haben immer weniger Zeit, sich von Hitzewellen im Meer zu erholen. Das zeigt die bisher größte globale Bestandesaufnahme. Im Vergleich zu den Jahren 1980 bis 2009 ist die Fläche mit Hartkorallen um knapp 10% zurückgegangen. Besonders problematisch sind starke Korallenbleichen durch Hitze. Sie treten inzwischen alle 5 bis 6 Jahre auf. Für viele Korallen ist das zu oft, um sich vollständig zu erholen.
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3: Heute haben wir einen Mix aus Sonne und Wolken. In der Südostschweiz 24 Grad sind es zu unterfetzt. In Elm 19, Zerosa heute 17 Grad. Morgen Dienstag und dann auch Mittwoch geht es eigentlich ähnlich weiter. Wir haben viel Sonne, gleich ein paar Wolken mit bis zu 25 Grad zu Chur.
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3: Und da schauen wir auf die A13, St. Margrethe, Richtung Sargans. Zwischen Oberried und Bux haben wir Stau. Sonst sieht alles gut aus auf der Strasse von der Südostschweiz.
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3: Ich wünsche euch ganz einen schönen Montag. Es gibt eine Stunde Non-Stop-Musik für eure Ohren. Und die kommt zum Beispiel von ihr hier. Jetzt Anastasia, die haben wir mit dabei. Der Anfang macht jetzt aber Coldplay mit Clocks. Ich wünsche ganz einen schönen Vormittag. Nehmt's gemütlich.
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1: Im Studio die Melissa Steuri. Die Gewerkschaft Unia fordert besseren Schutz für Bauarbeiter bei grosser Hitze. Ihre Umfrage unter knapp 1000 Bauarbeitern zeige, dass die empfohlenen Schutzmaßnahmen der SUVA nicht umgesetzt würden. Das sei gefährlich, sagt Chris Kelly, Co-Leiter des Sektors Bau bei der Unia.
2: Die Hitzewellen, die die Schweiz dieses Jahr gespürt hat, niemand spürt das stärker als Bauarbeiter. Erschöpfung, Hitzschlagrisiko und fast 10% mehr Unfälle an heissen Tagen. Und alle sind sich einig, so geht es eigentlich nicht weiter.
1: Laut der Umfrage können 85% der Bauarbeiter die von der SUVA empfohlenen Pausen nicht machen. Fast jeder siebte Bauarbeiter ist außerdem ohnmächtig geworden oder hat erlebt, wie ein Kollege ohnmächtig wurde. Politische Spannungen, Handelskonflikte und Sanktionen, solche geopolitischen Risiken treffen viele Schweizer Firmen direkt. Das zeigt eine Umfrage des Beratungsunternehmens EY bei über 240 Führungskräften. Mehr als die Hälfte der befragten Unternehmen spürte in den vergangenen zwei Jahren negative Folgen bei Umsatz und Verkauf. Trotzdem sind viele nicht gut genug auf geopolitische Risiken vorbereitet. Nur knapp jede dritte Firma spielt eine Krise regelmäßig durch. Oft ist unklar, wer dafür zuständig ist. Nach dem tödlichen Unglück mit einer Fähre nahe Zypern äußern Passagiere schwere Vorwürfe gegen Kapitän und Besatzung. Unter anderem sollen Fluchtwege und Türen verschlossen gewesen sein, als die Fähre gesunken war. Außerdem soll der Kapitän das Schiff sehr früh verlassen haben. Die Behörden haben neben dem Kapitän gestern Abend daher auch 7 Besatzungsmitglieder festgenommen. Die Fähre war gestern kurz nach dem Auslaufen in Zypern gesunken. Mindestens 8 Menschen starben, 18 weitere werden noch vermisst. Der Schweizer Fußballspieler Silvan Widmer tritt aus der Nationalmannschaft zurück. Das teilt der Schweizerische Fußballverband mit. Der 33-jährige Aargauer stand für die Nazi in 65 Spielen auf dem Platz. Dabei traf er 5-mal. Zudem vertrat Widmer die Schweiz bei 2 Europa- und 2 Weltmeisterschaften. Widmer begründet seinen Entscheid, dass er sich auf den Club konzentrieren möchte und seinem Körper mehr Pausen gönnen möchte. Widmer spielt derzeit in Deutschland für Mainz 05.

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0: Mittel gegen den Kater, schnelle Oldtimer, gestresst sein und Gipfel zum Gewinnen, das sind nur ein paar Themen aus der Morgensendung von meiner Moderationskollegin Sarah Marti. Wir hören nochmal zurück.
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2: Ich wünsche einen guten Morgen, wäre jetzt mein Pass, Sarah. Es ist Montag, ich mag nicht. Mein Kopf brummt, ja. Wer am Wochenende tief ins Glas geschaut hat, zum Beispiel, keine Ahnung, am Sound of Glarus, der hat vielleicht heute noch einen Kater. Drum, kleiner Tipp von mir, also eigentlich hat das Nani immer gesagt, ein bisschen Honig in den Kaffee rein tun. Mit dem tut man Alkohol abbauen und es ist auch gut für den Magen. Also, nehmen Sie nicht so schwer, ich wünsche einen guten Montag. Und da brauchen wir doch einfach etwas, um uns schon wieder aufs Wochenende freuen, teilweise, oder? Wie wär's mit einem frisch polierten Autolack, spiegelnde Felgen und das ein oder andere schicke Händchen? Nicht mehr nichts, oder? Autoliebhaberinnen und Liebhaber, die haben das Weekend viel zu sehen am Arosa Classic Cars. Aber bevor man so einen coolen Karre fährt, wie eben Porsche 911 zum Beispiel, hat man zuerst ja häufig eine Blechbüchse gehabt. Halt einfach das erste Auto. Meiner war ein VW Polo, ein Weisser. Den vermisse ich ein bisschen. Schon am Morgen braucht es nicht wirklich viel und man ist schon gestresst. Also, bei mir ist es auf jeden Fall so, die Kaffeemaschine, die dort nicht, da könnte ich schon rasten. Muss das Auto noch tanken und habe es nicht geplant oder irgendwie auf die weisse Blusen ausgeleert. Super, oder? Einfach stressed out. Ja, von dem singen eben auch 21 Pilots. Warum sie jetzt genau gestresst sind, hören wir noch vor die halbe Acht mit Stressed Out.
1: Wahr oder nicht wahr?
2: Und jemand, der das braucht, ist der David aus Ems. Guten Morgen, David.
3: Guten Morgen.
2: Ja, ich habe gesagt, so eine Kaiba-Mäntig, gell? Eigentlich ja noch schön, wenn man so langsam ein bisschen das System kann rauffahren. Bei dir, David, sieht das anders aus. Was für eine Monsterarbeit hast denn du heute schon vor?
3: Ja, ich habe einen Freitagabend schon geladen für heute Morgen. Bin unterwegs, Luxerberg. Ja, gibt ein bisschen Arbeit für unseren Wasserschaden.
2: Ei. Also nichts mit langsamen Mäntigmorgen. Du, David, das geht ganz einfach, unser Morgenspiel. Wahr oder nicht wahr. Ich habe dir zwei Aussagen und du musst mir eigentlich einfach sagen, welche das richtig ist. Und du gewinnst 30 Franken ja, für Bündner Bäckereien. Und ich würde sagen, wir lassen doch gleich los. Also David, das Wochenende war Cour Pride gewesen. Und jetzt meine Frage ist, wann ist die als nächstes ist das entweder nächstes Jahr schon oder ist denn die erst in zwei Jahren wieder? Was meinst du?
3: Boah, da muss ich voll tippen.
2: 50-50.
3: Zwei Jahre.
2: In zwei Jahren, ich würde sagen, wir haben es heute Morgen in den Nachrichten drin gehabt. Wir hören gerade mal schnell rein. Der Livio Biondini, der hat uns das erzählt.
4: Die nächste Cour Pride soll es dann in zwei Jahren wieder geben.
2: Juhu! Du hast es gecheckt, David, die ist erst in zwei Jahren.
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0: Um eine junge Sängerin aus dem Sarganserland, die mit einer Band aus St. Gallen zusammengespannt hat, geht es im Beitrag von Hanna Nambühl.
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2: Hier haben wir heute quasi ein Trio parat. Musik aus dem St. Gallischen, zur ganzen Länderin Lea Wildhaber. It's gonna take ages to build bridges to get me over. Sie hat sich für ihren neuen Song mit dem Duo Hira zusammengetan. 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Hira, das sind der Can und der Michael, die sich in der Kante kennengelernt haben und sie dort zusammen Musik machen. Tönen tut der gemeinsame Song von ihnen so da. Ist seit dem Freitag draussen «Almost Love». Und wie es der Titel schon so sagt, tönt der Song nach Liebe, wo es aber auch immer wieder Enttäuschungen und Kummer geben kann. Da hat Lea Wildhaber aber einen guten Tipp dafür.
3: Es klingt mega banal, aber ich glaube, es ist schon einfach auch Zeit und sich vor allem die Zeit nehmen, sich mit seinen Gedanken und seinen Gefühlen auseinanderzusetzen, zum Beispiel einen Song darüber schreiben. Und ich glaube ganz fest daran, dass alles immer so kommt, wie es muss. Und aus irgendeinem Grund passen manchmal Sachen nicht mehr und Wege gehen auseinander. Und so fühlt es sich dann an wie ein Kater, da muss man irgendwie durchstehen, aber es kommt dafür auch wieder ein nächster Rausch.
2: Und wir hören uns den neuen Song jetzt an. Lea Wildhaber zusammen mit Hira und Almost Love.
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1: Im Studio die Melissa Steuri. Die Gewerkschaft Unia fordert besseren Schutz für Bauarbeiter bei grosser Hitze. Ihre Umfrage unter knapp 1000 Bauarbeitern zeige, dass die empfohlenen Schutzmaßnahmen der SUVA nicht umgesetzt würden. Das sei gefährlich, sagt Chris Kelly, Co-Leiter des Sektors Bau bei der Unia.
2: Bei 33 Grad muss die Arbeit unterbrochen werden. Die SUVA muss endlich den Gesundheitsschutz wirksam kontrollieren und die Bauherren müssen bereit sein, eine Terminverschiebung in diesem Fall zu akzeptieren.
1: Laut der Umfrage können 85% der Bauarbeiter die von der SUVA empfohlenen Pausen nicht machen. Jede Stunde sollten bei über 33 Grad 15 Minuten Pause an einem gekühlten Ort gemacht werden können. Der Lohnunterschied zwischen Frau und Mann ist in der Schweiz im Jahr 2024 weiter gesunken, wenn auch nur leicht. Das zeigen neue Zahlen des Bundesamts für Statistik. Frauen verdienten 2024 im Schnitt 15,7% weniger als ihre männlichen Kollegen. Zwei Jahre früher lag der Unterschied noch bei 16,2%. Der Lohnunterschied steigt etwa je höher die Kaderfunktion ist. Gründe für die Lohndifferenz sind oft strukturell oder es liegt an der Berufserfahrung. Ein Teil kann laut Bund aber nicht erklärt werden. Die Schweiz greift auf ihre Notreserven für Tierfutter zurück. Dies, weil nicht mehr genügend Proteinfuttermittel aus dem Ausland importiert werden kann. Das niedrige Wasser auf wichtigen Schiffsrouten wie dem Rhein und der Donau erschweren die Transporte, teilt die wirtschaftliche Landesversorgung mit. Bis Ende Februar dürfen vorerst maximal 20% der Schweizer Reserven benutzt werden. Verschärft sich die Lage weiter, kann der Bundesrat auch die restlichen Pflichtlager freigeben. Korallenriffe weltweit haben immer weniger Zeit, sich von Hitzewellen im Meer zu erholen. Das zeigt die bisher größte globale Bestandesaufnahme. Im Vergleich zu den Jahren 1980 bis 2009 ist die Fläche mit Hartkorallen um knapp 10% zurückgegangen. Besonders problematisch sind starke Korallenbleichen durch Hitze. Sie treten inzwischen alle 5 bis 6 Jahre auf. Für viele Korallen ist das zu oft, um sich vollständig zu erholen. Der Schweizer Fußballspieler Silvan Widmer tritt aus der Nationalmannschaft zurück. Das teilt der Schweizerische Fußballverband mit. Der 33-jährige Aargauer stand für die Nazi in 65 Spielen auf dem Platz. Dabei traf er 5-mal. Zudem vertrat Widmer die Schweiz bei 2 Europa- und 2 Weltmeisterschaften.
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3: Am Mikrofon der Livio Biondini. Nach dem tödlichen Brand in Tussis sitzt eine Person in Untersuchungshaft. Das bestätigt die Bündner Staatsanwaltschaft gegenüber der Nachrichtenagentur Kisten SDA. Das Zwangsmassnahmengericht Graubünden hat die Haft wegen mehrfacher fahrlässiger Tötung und mehrfacher fahrlässiger Körperverletzung angeordnet. Beim Brand vom 21. August sind 4 Menschen ums Leben gekommen. Bei den Opfern handelt es sich um eine 32-jährige Portugiesin, 2 Rumänen im Alter von 35 und 44, sowie ein 57-jähriger Bulgar, wie es weiter heisst. Die Brandursache ist weiterhin unklar. Laut der Staatsanwaltschaft stehen die Ermittlungen noch am Anfang. Invasive Neophyten breiten sich auch in und um Chur immer mehr aus, wird Stadt Chur mitteilt. Pflanzen wie Goldrota, Sommerflieder, Götterbaum oder Kirschlorbeer verdrängen die einheimische Arten und können die Artenvielfalt fördern. Die Stadt Chur bekämpft die Problempflanzen unter anderem gemeinsam mit Schulklassen und gemeinnützigen Organisationen. Auch Privatpersonen sollen invasive Pflanzen in ihren Gärten möglichst vor dem Verblühen mit den Wurzeln entfernen und im Kehricht entsorgen, wie es in der Medienmitteilung heisst. Im Herbst führt die Stadt zudem wieder eine Sträuchertauschaktion durch. Bis zu 10 gebietsfremde Sträucher können kostenlos gegen einheimische Pflanzen eingetauscht werden. Der Tausch findet am 17. Oktober im Werkhof für Stadtgärtnerei statt. Der Kanton Glarus unterstützt Opfer von schweren Sturzflut in Nepal mit 10'000 Franken. Das Geld stammt aus dem Sozialfonds, geht an die Nothilfe von Helvetas, wie der Kanton mitteilt. Die Sturzflut hat am 26. August den Distrikt Rasuva im Norden von Nepal getroffen. Ganze Siedlungen sind weggeschwemmt oder unter Geröll begraben worden. Hunderte Menschen sind ums Leben gekommen, Tausende werden noch vermisst, wie es weiter heisst. Helvetas sei schon im Krisengebiet und kläre gemeinsam mit lokalen Partner der dringendste Bedarf ab. Benötigt werden die vor allem sichere Unterkünfte, sauberes Trinkwasser und Hygieneartikel. Im Museum des Landes Glarus läuft momentan die Ausstellung Denkmal Glarus – Baukultur im Glarnerland. Die Ausstellung zeigt einen Blick in die Vergangenheit, Gegenwart und Zukunft vom Glarnerland. Genauer beleuchtet sie alte Bauwerke im Glarnerland, wo teilweise noch stehen, teilweise abgerissen worden sind und teilweise einen neuen Nutzen gefunden haben, wie der Kurator Reto Fuchs sagt.
4: Ich glaube, es ist für jeden wichtig, weil die Geschichte, die man hat, die hat man einmal, wenn man ein Objekt abbricht, dann ist es einfach weg. Und das muss man sich bewusst sein. Ganz viele von diesen Objekten, sei es ein Freilichtpalast, sei es Villen, sei es Industriehallen, sind wahnsinnig wichtig für unsere Identität, also nach innen, aber auch nach außen, für den Tourismus, für den Aussenblick. Und darum finde ich, sollte man sich damit befassen, sollte herausfinden, was man hat und was man damit machen kann.
3: Am Ende der Ausstellung sind dann Besucherinnen und Besucher gefragt. Auf einem Computer dürfen sie ihre Ideen einbringen, wie man verschiedene alte Gebäude im Kanton neu könnte nutzen.
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5: Der Sommer ist auch Ende August noch nicht vorbei. Es bleibt sonnig und im grössten Teil von der Südostschweiz auch trocken. 20 Grad haben wir heute in Bergün, 23 Grad in Bad Ragaz und 30 Grad in Grono. Morgen Dienstag dann weiter, auch ein Mix aus Sonne und Wolken. So bleibt es auch der Rest von der Woche. Gegen Ende Woche wird es dann wieder um die 30 Grad im Churerital, Sarganserland und Glanerland.
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5: 6 ab 12 haben wir es und es ist alles ruhig auf der Strasse vor der ganzen Region Südostschweiz. Sie haben keine Meldungen für euch.
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5: Es ist nicht sehr vorbildlich, aber seien wir doch mal ehrlich, habt ihr nicht auch schon mal einen Geburtstag vergessen und habt in letzter Sekunde noch müssen ein Geschenk organisieren müssen? Gucci und Blümli sind dann so die naheliegendsten Geschenke. Wir haben jetzt aber etwas Besseres und etwas Abwechslungsreicheres für euch. Wieso nicht einfach mal eine Radiogrischen-Tasse verschenken? Da ist es egal, welches Geschlecht die beschenkte Person hat. Ihr müsst sie nicht einmal gut kennen. So eine Tasse, die geht doch einfach irgendwie immer. Und dass ihr eben genau so eine Tasse daheim griffbereit haben für den Fall der Fälle. Für das spielen wir jetzt eine Runde Buchstabensuppe. Die gibt es nämlich zu gewinnen auf Telefonnummer 081 255 55 55 gibt es für euch 40 Sekunden zum 8 Begriff mit dem Buchstaben M wie Mäntig erraten. 081 255 55 55 das ist die Telefonnummer zum Mitspielen. Ich wünsche einen guten mit dem Radio von hier.

0: Und die Buchstabensuppe, die spielen wir heute mit Miriam aus Flums. Ganz einen schönen Mittag.
1: Ja, hallo, guten Morgen, guten Mittag.
0: Miriam, du bist sehr sportlich unterwegs, wenn ich mir vorher schon am Telefon verraten hast. Du hast ein bisschen Muskelkater. Hast du uns einen kleinen Wandertipp, wo gestern unterwegs warst?
1: Ja, gestern bin ich in Maskenkamm hochgefahren mit der Bahn. Und dann nachher mit dem Postauto bis in den Boden rauf und dann mit der Bahn in Maskenkamm rauf. Und dann bin ich hinten runtergelaufen. Gegen die Ebenalp hat die wunderbare Aussicht genossen, überall auf die vielen Seen und die Kurfürst und Alvir und so, also ja. Und nach Pilz Ausschau gehalten und nach Wildenbeere.
0: Also Flumser Berg, ein guter Wandertipp für alle Bündnerinnen und Bündner, die vielleicht mal aus dem Kanton rauswollen.
1: Hunderte Varianten von Weg und schöne Erlebnisse mit den Augen. Frische Luft, alles gut.
0: Du hast alles richtig gemacht, im Fall gestern am Sonntag. Heute spielen wir jetzt in der Buchstabensuppe um eine Radio Grisha Tasse. Und damit du die eben gewinnen kannst, hat dir der Emanuel Giger gerade noch die Spielregel.
2: Ja, hi Miriam.
1: Hallo Emanuel.
2: Du kriegst jetzt von uns 40 Sekunden Zeit. Du musst probieren, innerhalb von diesen 40 Sekunden 8 Begriffe erraten. Und wenn du die Antwort mal nicht weißt auf eine Frage, dann sagst du einfach weiter und dann wird dir die nächste Frage gestellt. Und heute spielen wir passend zu deinem Namen mit dem Buchstaben M. Wie Miriam. Okay. Oder Montag?
1: Ja, wunderbar.
0: Es geht alles schon mal in einem guten Zeichen. Miriam, wir legen los mit dem ersten Begriff, mit M. Und da suchen wir ein graues Nagetier.
1: Murmeltier.
0: Die Tageszeit haben wir jetzt.
1: Mittag.
0: In der Mitte der Woche.
1: Mittwoch.
0: Rüebli auf Hochdeutsch.
1: Rüebli auf Hochdeutsch, um Gottes Willen. Witter.
0: Das Zeitalter.
1: Mittelalter.
0: Nicht heute, sondern?
1: Morgen.
0: Ein Musikstil.
1: Macarena.
0: Braucht man zum Backen?
1: Mehl.
0: Du bist das Kind von deinem?
1: Mutter.
0: Ein Nachname?
1: Manta.
0: Du musst gerade nochmals sagen, der Emanuel schaut mich gerade ein bisschen verdutzt an. Was hast du gesagt?
1: Manser.
0: Ah, Manser. Ah, ja,
1: der Nachname.
2: Ja, das ist Manser? Definitiv ein Nachname, ja.
1: Ja, ja.
2: Ein graues Nagetier.
1: Mit Manser kannst du noch mehr.
2: Das Murmeltier, ist das grau?
1: Ja, kommt drauf an. Nicht alle sind gleich braun oder hellbraun. Die einen sind eben gräulich, je nach Alter und so. Oder Wetter, keine Ahnung, wie auf was das da geht.
2: Zählen wir den, oder?
0: Ah, ich glaube, ich hätte eher an eine Maus gedacht.
1: Der ist leider kein M, aber das Multier schon, oder? wer sagt schon Multier im Mundart? Also, hallo?
0: Nicht eher an eine Maus zum Beispiel denkt, kann dort.
1: Ja, gut.
2: Und dann, eben, Röbli auf Hochdeutsch wäre eine Möhre. Hast du schon gehört?
1: Genau.
2: Und Musikstil Macarena, oder was hast du gesagt?
1: Ja, Macarena.
2: Ja, der ist leider auch nicht ganz, das ist eher ein Song.
1: Ja, ist ein Song, ich weiß.
2: Eben, wenn wir zum Murmeltier zählen, oder nicht?
0: Ja, komm, nimm ihn.
2: Drücken wir ein Auge zu, dann hast du es gerade knapp geschafft, weil ohne den wären wir bei 7 und mit dem wären wir bei 8 Punkten.
0: Komm, also, heute sind
2: wir mal ganz nett am Montag.
1: Ja, voll super.
0: Miriam, gratuliere dir und ganz ein schönes Tagli.
1: Ja, danke.
0: Tschüss, ciao.
1: Oh ja, ciao.
2: Danke. Ciao.

0: 5 vor halb 1 haben wir es auf Radio Grischa und vom Giovanotti aus Italien düsen wir ins nächste Nachbarsland über auf Deutschland. Dort ist der Michael Schulte daheim. Seine Karriere ist sehr selber gemacht. Angefangen mit Coversongs auf YouTube, dann der dritte Platz bei The Voice of Germany und heute ein fixer Bestandteil der deutschen Musikszene. Wir haben ihn mit 5 AM in einer guten Minute hier auf Radio Grischa.
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0: 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Jetzt gibt's News aus der Region Südostschweiz mit dem Livio Biondini.
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2: Nach einem Brand mit 4 Todesopfern in Thusis ist eine Person in Untersuchungshaft, wird die Staatsanwaltschaft gegenüber Kisten SDA bestätigt. Das Zwangsmassnahmengericht hat die U-Haft wegen mehrfacher, fahrlässiger Tötung und Körperverletzung angeordnet, wie es weiter heisst. Die Ursache vom Brand vom 21. August sei weiterhin unklar. Die Staatsanwaltschaft sei an den Ermittlungen dran. Chur geht gegen invasive Neophyten vor. Pflanzen wie Goldrota, Sommerflieder oder Kirschlorbeer breiten die sich zunehmend aus und verdrängen die einheimischen Arten. Statt Chur bekämpft die gemeinsam mit Schulklassen und Organisationen und bittet auch Private um Mithilfe, wie es in einer Mitteilung heisst. Am 17. Oktober könnten Zoana bis zu 10 gebärdsfremde Sträucher kostenlos gegen einheimische Pflanzen eingetauscht werden. Der Kanton Glarus spendet 10'000 Franken für die Opfer von schweren Sturzflut in Nepal. Das Geld aus dem Sozialfonds geht an die Nothilfe von Helvetas, die vor Ort ist, wie der Kanton schreibt. Im Norden von Nepal sind ganze Siedlungen zerstört worden, hunderte Menschen sind verstorben und Tausende werden noch vermisst, wie es weiter heisst. Die Ausstellung «Denkmal Glarus – Baukultur im Glarnerland» läuft momentan im Museum des Landes Glarus. Der Reto Fuchs ist Architekt beim Atelier Freienstein und hat zusammen mit seinem Team als Kurator die Ausstellung auf die Beine gestellt.
3: Das Ziel ist wirklich, dass einfach eine Freude entsteht, dass man einerseits mal sieht, was wir überhaupt alles haben, oder wie viele tolle Objekte es gibt, wie viele tolle Ideen es gibt und dass man eben durchaus etwas damit machen kann. Denkt man vielleicht, Kanton Glarus ist sehr offen und sehr pragmatisch. Also man sagt, die Objekte muss man weiter nutzen. Man will nicht eine Glasglocke über alles überstülpen.
2: Darum werden unter anderem auch gelungene Beispiele von alten Gebäuden, die heute noch stehen, gezeigt. Die Ausstellung geht noch bis am 31. Oktober. Der Kanton Glarus unterstützt 9 lokale Unternehmen dabei, familienfreundlicher zu werden. Das schreibt der Kanton in einer Mitteilung. Im Projekt KMU in Aktion werden die Betriebe beraten und konkrete Massnahmen für eine bessere Vereinbarkeit von Beruf und Alltag entwickelt. Die Ergebnisse sollen die später auch anderen Glarner KMUs zur Verfügung stehen.
1: Das Wetter.
0: Ein trockener Mix aus Sonne und Wolken gibt es heute noch in der Südostschweiz. 23 Grad in der Zwellenstadt und 19 Grad in Davos. Der Rest der Woche bleibt es ähnlich. Gegen Ende der Woche wird es nochmals so ein paar Grad wärmer und um die 30 Grad im Churer Rital, Sarganserland und Glanerland.
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0: Stauen wegen der Baustelle tut auf der Autobahn A13 St. Margrethe Richtung Sargans zwischen Oberried und Haag. Aktuell hinter dort etwa 15 Minuten länger. Zum gut in die Woche starten braucht es vor allem etwas Feines zum Mittag und eine gute Portion Musik. Die gibt es jetzt von der Gabrielle mit Rice. Ich bin Termina Küchler. Ich wünsche einen guten. Schön, dass ihr mit dabei seid.

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0: Montag, der 31. August, beim Radio von da und heute. An dem letzten Tag vom August kann man sagen, es war ein extrem heißer Sommer gewesen. Und er ist offenbar noch nicht vorbei. Am ersten Wochenende im September soll es laut Prognose wieder bis zu 30 Grad heiß werden. Noch viel heißer fühlt sich die Hitze an, wenn man draussen am Arbeiten ist, wie zum Beispiel die Bauarbeitenden. Die Dani Glur, darum fordert die Gewerkschaft Unia jetzt Massnahmen.
1: Ja, weil für die Bauarbeiter sei der Sommer extrem belastend gewesen, sagt Chris Kelly, Co-Leiter Bau bei der Unia.
2: Die Hitzewellen, die die Schweiz dieses Jahr gespürt hat, niemand spürt das stärker als Bauarbeiter. Erschöpfung, Hitzschlagrisiko und fast 10% mehr Unfälle an heissen Tagen. Und alle sind sich einig. So geht es eigentlich nicht weiter.
1: Darum müssen die Baufirmen jetzt handeln, sagt der Chris Kelly.
2: Bei 33 Grad muss die Arbeit unterbrochen werden. Die Zuwa muss endlich den Gesundheitsschutz wirksam kontrollieren. Und die Bauherren müssen bereit sein, eine Terminverschiebung in diesem Fall zu akzeptieren.
1: Die Unia hat gut 1000 Bauarbeiter zu den Hitzeschutzmassnahmen befragt. Dabei ist herausgekommen, dass rund 85% der Befragten bei über 33 Grad nicht alle Stunden 15 Minuten eine Pause am Schatten machen können, so wie es Zuwa eigentlich empfehlen würde. Jeder siebte Bauarbeiter ist wegen der Hitze ohnmächtig geworden oder hat erlebt, wie ein Kollege ohnmächtig geworden ist. Das gehe nicht, sagt Chris Kelly.
2: Das zeigt einfach, rund 4 von 5 Baufirmen halten die Schutzvorgaben der SUVA nicht ein. Und jetzt braucht es endlich klare Spielregeln zum Schutz der Bauleute.
1: Vom Baumeisterverband heisst es auf Anfrage, dass man bei grosser Hitze Baustellen möglichst so organisiere, dass Bauarbeiter so gut wie es geht geschützt sind. Dazu wird unter anderem gehören, dass körperlich schwere Bütze am Morgen gemacht wird und dass es mehr Pause, Trinkwasser und Schattenplätze gibt.
0: Der Dani Glur über die Sommerhitze auf den Baustellen.
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0: Kurz vor Mais auf Radio Grischa. Wir haben es vom Verliebtsein. Und zwar vom so fest Verliebtsein, dass ihr nicht mehr essen, schlafen und denken könnt. Wenn euer Körper so fest auf die andere Person reagiert, dass es sich ein bisschen anfühlt wie eine Panikattacke. Und über genau das Gefühl singt Tossi. Hoffentlich ganz ohne Panik, dafür mit viel guten Schmetterlingen im Bauch. Düsen wir durch am Montag Mittag. Tolsi, lassen wir gleich für uns singen. Gerade vor dem Eis noch hier auf Radio Grischa.
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1: Im Studio der Nicola Katomas. Der Lohnunterschied zwischen Frau und Mann ist in der Schweiz im Jahr 2024 weiter gesunken, wenn auch nur leicht. Das zeigen neue Zahlen des Bundesamts für Statistik. Frauen verdienten 2024 im Schnitt 15,7% weniger als ihre männlichen Kollegen. Zwei Jahre früher lag der Unterschied bei 16,2%. Der Lohnunterschied steigt etwa, je höher die Kaderfunktion ist. Gründe für die Lohndifferenz sind oft strukturell oder es liegt an der Berufserfahrung. Ein Teil kann laut Bund aber nicht erklärt werden. Die Schweiz greift auf ihre Notreserven für Tierfutter zurück. Dies, weil nicht mehr genügend Proteinfuttermittel aus dem Ausland importiert werden kann. Das niedrige Wasser auf wichtigen Schiffsrouten wie dem Rhein und der Donau erschweren die Transporte, teilt die wirtschaftliche Landesversorgung mit. Bis Ende Februar dürfen vorerst maximal 20% der Schweizer Reserven benutzt werden. Verschärft sich die Lage weiter, kann der Bundesrat auch die restlichen Pflichtlager freigeben. Nach der Hitzewelle im Sommer fordern Schweizer Städte mehr Spielraum für Klimaanpassungen auf Straßen. Sie wollen etwa weniger versiegelte Flächen und mehr Grünraum. Die Städtekonferenz Mobilität sieht dabei vor allem Tempo 30 als wichtigen Hebel. Tiefere Geschwindigkeiten brauchen weniger Verkehrsfläche und schaffen so Platz für Begrünung, heißt es. Bund und Kantone hätten solche Temporeduktionen zuletzt aber erschwert. Trotz des trockenen Sommers sollte der kommenden Skisaison nichts im Wege stehen. Laut Blick melden viele Schweizer Skigebiete volle Speicherseen. Damit ist die künstliche Beschneiung für den kommenden Winter weitgehend gesichert. Rund 54% der Pisten können inzwischen beschneit werden. Nun braucht es vor allem ein kalter Spätherbst und Frühwinter, damit der Schnee liegen bleibt.
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2: Am Mikrofon der Livio Biondini. Nach dem tödlichen Brand in Thusis sitzt eine Person in Untersuchungshaft. Das bestätigt die Bündner Staatsanwaltschaft gegenüber der Nachrichtenagentur Kisten SDA. Das Zwangsmassnahmengericht Graubünden hat Haft wegen mehrfacher fahrlässiger Tötung und mehrfacher fahrlässiger Körperverletzung angeordnet. Beim Brand vom 21. August sind vier Menschen ums Leben gekommen. Bei den Opfern handelt es sich um eine 32-jährige Portugiesin, zwei Rumänen im Alter von 35 und 44, sowie ein 57-jähriger Bulgar, wie es weiter heisst. Die Brandursache ist weiterhin unklar. Laut der Staatsanwaltschaft stehen die Ermittlungen noch am Anfang. Invasive Neophyten breiten sich auch in und um Chur immer mehr aus, wird Stadt Chur mitteilt. Pflanzen wie Goldrota, Sommerflieder, Götterbaum oder Kirschlorbeer verdrängen die einheimische Arten und können die Artenvielfalt fördern. Die Stadt Chur bekämpft die Problempflanzen unter anderem gemeinsam mit Schulklassen und gemeinnützigen Organisationen. Auch Privatpersonen sollen invasive Pflanzen in ihren Gärten möglichst vor dem Verblühen mit den Wurzeln entfernen und im Kehricht entsorgen, wie es in der Medienmitteilung heisst. Im Herbst führt die Stadt zudem wieder eine Sträuchertauschaktion durch. Bis zu 10 gebietsfremde Sträucher können kostenlos gegen einheimische Pflanzen eingetauscht werden. Der Tausch findet am 17. Oktober im Werkhof für Stadtgärtnerei statt. Der Kanton Glarus unterstützt Opfer von schwerer Sturzflut in Nepal mit 10'000 Franken. Das Geld stammt aus dem Sozialfonds, geht an die Nothilfe von Helvetas, wie der Kanton mitteilt. Die Sturzflut hat am 26. August den Distrikt Rasuva im Norden von Nepal getroffen. Ganze Siedlungen sind weggeschwemmt oder unter Geröll begraben worden. Hunderte Menschen sind ums Leben gekommen, Tausende werden noch vermisst, wie es weiter heisst. Helvetas sieht schon im Krisengebiet und kläre gemeinsam mit lokalen Partner der dringendste Bedarf ab. Benötigt werden die vor allem sichere Unterkünfte, sauberes Trinkwasser und Hygieneartikel. Im Museum des Landes Glarus läuft momentan die Ausstellung Denkmal Glarus – Baukultur im Glarnerland. Die Ausstellung zeigt einen Blick in die Vergangenheit, Gegenwart und Zukunft vom Glarnerland. Genauer beleuchtet sie alte Bauwerke im Glarnerland, wo teilweise noch stehen, teilweise abgerissen worden sind und teilweise einen neuen Nutzer gefunden haben, wie der Kurator Reto Fuchs sagt.
3: Ich glaube, es ist für jeden wichtig, weil die Geschichte, die man hat, die hat man einmal, wenn man ein Objekt abbricht, dann ist es einfach weg. Und das muss man sich bewusst sein. ganz viele von diesen Objekten, sei es ein Freilichpalast, sei es Villen, sei es Industriehallen, sind wahnsinnig wichtig für unsere Identität, also nach innen, aber auch nach außen, für den Tourismus, für den Aussenblick. Und darum finde ich, sollte man sich damit befassen, sollte herausfinden, was man hat und was man damit machen kann.
2: Am Ende der Ausstellung sind dann Besucherinnen und Besucher gefragt. Auf einem Computer dürfen sie ihre Ideen einbringen, wie man verschiedene alte Gebäude im Kanton neu könnte nutzen.
4: Das Wetter. Es bleibt sonnig und im grössten Teil der Südostschweiz auch trocken. Ein paar Quellwolken hat es heute noch umeinander. 24 Grad haben wir heute in Ilanz, 24 Grad zu Wesen und 7 Grad auf dem Korbatsch. Morgen Dienstag dann weiter auch ein Mix aus Sonne und Wolken. So bleibt es dann auch den Rest der Woche. Gegen Ende Woche wird es dann aber wieder um die 30 Grad im Churerital, Sarganserland und Glanerland.
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4: Stauen tut es auf der Autobahn A13, St. Margrethe Richtung Sargans zwischen Oberried und Haag. Aktuell hinter ihr dort etwa 10 Minuten länger.
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4: Musik aus der Schweiz, die gibt es nicht nur zwischen 2:30 hier bei uns auf dem Sender, sondern auch jetzt den Gat. It's okay to grow up, but don't do it too fast. 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Das hier ist der Le Rock, was er mit seiner aktuellen EP will sagen und warum, dass er seiner Family sein Lieblingslied gewidmet hat, das geht noch in den nächsten paar Minuten hier auf Radio Grischa. Zuerst jetzt aber Olivia Dean mit «So easy to fall in love».

0: Sein Mini-Album mit 6 Liedern drauf ist vor gut 10 Tagen rausgekommen. Dort drauf eben auch der Song «Sweet Baby», den wir vorher hier noch ein bisschen im Hintergrund hören. Und das ist tatsächlich auch der Lieblingssong von dieser EP vom Musiker Le Rock, wie er mir verraten hat. Er ist nämlich nicht nur Musiker, sondern auch Papa.
1: «Sweet Baby» ist so ein bisschen mein Blickwinkel auf die Situation als Vater von zwei wunderbaren Kiddies. Ihnen zuzuschauen, wie sie aufwachsen, sie zu begleiten bei dem, die Freude zu spüren, aber gleichzeitig halt auch die Bitterkeit, weil jedes Wort, das sie falsch ausgesprochen haben, sagen sie dann irgendwann dann eben doch richtig und dann freut man sich natürlich, weil sie sich entwickeln, aber gleichzeitig ist man dann auch traurig, weil wieder ein Stück Kindheit verloren gegangen ist. Die Zweischneidigkeit als älterer Teil, um das geht es, glaube ich. Und ich habe so das Gefühl, da kann jede Person, die Kind hat, dem Ganzen nachempfinden.
0: Ein liebevoller Papi, der ganz viel Gefühl in seine Musik steckt. Wir hören jetzt den Le Rock mit «Sweet Baby». Jetzt hier für euch auf Radio Grischau, der Montag, 31. August.

Baby vom Le Rock, wo findet, dass seine beiden Kids gerade ein bisschen zu schnell gross werden. Haben wir gehört hier auf Radio Grieche. Weitermachen wir mit dem Lenny Kravitz. Dem seine Tochter ist übrigens mit dem Sänger Harry Styles verlobt. Einfach so ein bisschen als Side-Info. Am Rande hören wir Lenny Kravitz mit. Again, ich wünsche ganz einen schönen Mittag.

0: Von aktueller Musik vom deutschen Kamerad mit Love Sober kommen wir zu einem Klassiker. Let's come together. «The Beloved» mit «Sweet Harmony» noch vor dem 9:30 hier auf Radio Grischa.
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0: 30. August, am 13:30 erlosen Radio Grischa.
1: Das Wetter.
0: Ein trockener Mix aus Sonne und Wolken gibt es heute grösstenteils noch in der Südostschweiz. 23 Grad hinter der Zwellenstadt und 19 Grad in Davos. Der Rest der Woche bleibt ähnlich. Gegen den Freitag wird es aber noch ein paar Grad wärmer. Es wird dann am Wochenende wieder bis zu 30 Grad im Churerweital, Sarganserland und Glanerland.
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0: Stau haben wir auf der Autobahn A13 St. Margrethe Richtung Sargans zwischen Oberried und Haag. Aktuell haben wir dort etwa 10 Minuten länger.
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0: Der erste Kuss. Das erste Mal und auch das erste Auto. Das sind so die ersten Möhlen, die einem das Leben lang in Erinnerung bleiben. Wir sind eure Geschichten am Sammeln. Und Dönis aus Chur hat hier eine ganz gute ausgraben, wo es um ihr erstes Auto geht. Was ihr Auto mit einem Turnschuh und der Polizei zu tun hat, das gibt es in den nächsten 10 Minuten hier auf dem Sender.

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0: Nicky Ure mit Eyes on You beim Radio von da in 20 Minuten Himmers 2. Und nach dem Wochenende ist vor dem Wochenende. Darum schauen wir führen. Am Samstag ist nämlich Zarosa Classic Cars, wo ihr die schicksten Oldtimers könnt bestaunen. Ob jetzt Oldtimer-Fan oder nicht, wir schauen trotzdem zurück aufs allererste Auto. Das ist nämlich schon etwas Spezielles gewesen, oder? Genauso eben auch bei Radio Griechen Hörerin Dönis. Sie hat uns von ihrem ersten Klapp erzählt.
1: Mein erstes Auto war ein Fiat 127 und er hat ausgesehen wie ein Adidas Turnschuh. Er war blau und hatte drei weiße Streifen über das ganze Ding, ja, vom Dach bis über die Haube. Und das Auto hatte nur vier Gänge. Das erste Mal in den Ausgang mit dem Auto und dann sind wir, dort hat man noch die Poststrasse rauffahren. Und dann sind wir hier oben angekommen, auf dem Platz vor Martinskirche und dort steht die Polizei. Und dann hat es geheißen, so wie der Retour, da dürfen wir nicht weiterfahren. Und dann habe ich den Retourgang nicht gefunden. Dann hat man den Polizisten zeigen, wo der Retourgang ist bei dem Auto. Ja, das vermisse ich heute noch, den kleinen Turnschuh, wie ich ihm gesagt habe.
0: Ja, und heute hat es wahrscheinlich noch fette Busse aber drauf gegeben. Falls ihr aber auch so eine Geschichte über euer erstes Auto habt, wie Denise aus Chur mit ihrem fahrbaren Turnschuh, dann dürft ihr die uns gerne erzählen auf WhatsApp auf 079 255 96 96.
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0: Aktuelle Musik von Céline Dion mit «Bonjour, pardon, merci» gehört am 10 vor 2 auf Radio Grisha. Heute Abend wird der Grisha-Tag zu der Sternstunde Regula. Am letzten Mittwochabend war nämlich die Regula-Kirche grappelt voll. Zu Gast die Organserin Lucia Tschirki. Die meisten kennen sie als Kriegsreporterin in der Ukraine. Wo Russland im Jahr 2022 den Angriffskrieg auf die Ukraine gestartet hat, war Lucia Tschirki vor Ort. Von dieser Zeit erzählt die Journalistin, sie hat darüber ein Buch geschrieben und in der Regula-Kirche auch daraus vorgelesen.
1: Wir packen unsere Kameraausrüstung zusammen und ich zwänge mich zurück ins Auto zwischen den Hausrat und den Hund von Vitali. Durch die Scheiben fotografiere ich zwei kleine Kirchen am Wegrand, bevor wir die Brücke in Richtung Bucha passieren. Das nächste Mal werde ich 1,5 Monate später an dieser Stelle vorbeifahren. Dann wird jedoch nur noch eine der beiden Kirchen stehen. Die Außenwände der zweiten werden von Kugeln durchlöchert und die Fenster zersplittert sein. Doch jetzt stellen diese zwei kleinen Kirchen ein Symbol dar für die große Verzweiflung um mich herum. In den nächsten Monaten werden mir immer wieder Menschen erzählen, sie hätten ihr ganzes Leben zuvor als überzeugte Atheisten gelebt, doch im Schutzkeller dann so regelmäßig zu beten begonnen, dass sie irgendwann alle Gebete auswendig aufsagen konnten.
0: Über die Zeit im Krieg, nach dem Krieg und wie sich der Krieg mit dem Glauben vereinbaren lässt, um das geht es im Gespräch mit der Moderatorin Seraina Wenzin. Hören könnt ihr das heute Abend direkt nach den 7 Nachrichten hier bei uns auf dem Sender. Oder wenn es euch heute gerade weniger bestelt, dann auch jederzeit online auf radiogriesche.ch/sendungen.
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1: Im Studio der Nicola Katomas. Einen Tag nach den tödlichen Schüssen in Aarau ist der mutmaßliche Täter gefasst. Die Aargauer Kantonspolizei konnte vergangene Nacht einen 43-jährigen Schweizer festnehmen, wie sie mitteilt. Felix Haldimar.
2: Der Mann wird verdächtigt, in der Nacht auf gestern an einer Technoparty in Aarau bei der Rossrennbahn Schachen eine 22-jährige Italienerin verschossen zu haben. 5 weitere Personen sind teils schwer verletzt worden. Die Kantonspolizei Aargau geht von einem Einzeltäter aus. Die Ermittlungen zu den genauen Tatumständen und dem Motiv laufen noch. Über den verdächtigen Mann und die Verhaftung will die Polizei am Mittwochnachmittag informieren.
1: Die Schweizer Parteien haben letztes Jahr leicht weniger Geld durch Spenden, Mitgliederbeiträge oder andere Quellen eingenommen als noch im Jahr zuvor. Die Einnahmen sanken auf 24,6 Millionen Franken. Das ist insgesamt 1 Million weniger als noch im Vorjahr, wie die eidgenössische Finanzkontrolle mitteilt. Parteien müssen diese Zahlen jedes Jahr offenlegen. Die höchsten Einkünfte angegeben hat die SP, gefolgt von der FDP und der SVP. Nach der Hitzewelle im Sommer fordern Schweizer Städte mehr Spielraum für Klimaanpassungen auf Straßen. Sie wollen etwa weniger versiegelte Flächen und mehr Grünraum. Die Städtekonferenz Mobilität sieht dabei vor allem Tempo 30 als wichtigen Hebel. Tiefere Geschwindigkeiten brauchen weniger Verkehrsfläche und schaffen so Platz für Begrünung, heißt es. Bund und Kantone hätten solche Temporeduktionen zuletzt aber erschwert. Im Konflikt mit dem Iran wollen die USA den wirtschaftlichen Druck weiter erhöhen. Das kündigt der US-Finanzminister Scott Bessent an. Geplant sind unter anderem Sanktionen gegen Banken, die weiterhin mit dem Iran Geschäfte machen. Zudem will Bessent beim Treffen der G20-Finanzminister, das heute beginnt, weitere Länder dazu bewegen, ihre finanziellen Beziehungen zum Iran abzubrechen. Die USA haben den Iran in der letzten Nacht auch wieder militärisch attackiert, zum ersten Mal seit einem Monat.
3: Das Wetter. Der Sommer ist auch Ende August noch nicht vorbei. Es bleibt sonnig und im grössten Teil von der Südostschweiz auch trocken. 20 Grad haben wir heute zu Bergün, 23 Grad zu Bad Ragaz und 30 Grad zu Krono. Morgen Dienstag dann weiter auch ein Mix aus Sonne und Wolken. So bleibt es dann auch den Rest der Woche. Am Freitag zu wird es dann wieder um die 30 Grad im Churerital, Sarganserland und Glarnerland.
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3: 3 ab 2 haben wir's und ich habe im Moment keine Meldungen für euch über grössere Störungen im Strassenverkehr vor Südostschweiz. Weiterhin ganz gute Fahrt.
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3: Montag, der 31. August, kurz nach dem 2. Das heisst für uns 30 Minuten Musik aus der Schweiz am Stück. Mit dabei hier zum Beispiel Chakra mit Life's What You Need, aber auch der Bündner Torp mit seinem Anti-Love-Song. Der Anfang von diesen 30 Minuten Schweizer Musik am Stück macht es Sebastian Baker. Ich wünsche euch einen entspannten Montagnachmittag mit dem Radio von hier.
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1: Im Studio der Nicola Katomas. Einen Tag nach den tödlichen Schüssen in Aarau ist der mutmaßliche Täter gefasst. Die Aargauer Kantonspolizei konnte vergangene Nacht einen 43-jährigen Schweizer festnehmen, wie sie mitteilt. Felix Haldimar.
2: Der Mann wird verdächtigt, in der Nacht auf gestern an einer Technoparty in Aarau bei der Rossrennbahn Schachen eine 22-jährige Italienerin verschossen zu haben. 5 weitere Personen sind teils schwer verletzt worden. Die Kantonspolizei Aargau geht von einem Einzeltäter aus. Die Ermittlungen zu den genauen Tatumständen und dem Motiv laufen noch. Über den verdächtigen Mann und die Verhaftung will die Polizei am Mittwochnachmittag informieren.
1: Schweizer Parteien haben letztes Jahr weniger Einnahmen gemacht als im Jahr davor. Insgesamt nahmen 9 Parteien, die ihre Finanzen offengelegt haben, fast 25 Millionen Franken ein. Das ist fast 1 Million weniger als im Vorjahr. Die meisten Einnahmen erzielte die SP mit fast 8 Millionen, gefolgt von FDP mit 4 und SVP mit knapp 3 Millionen. Trotz des trockenen Sommers sollte der kommenden Skisaison nichts im Wege stehen. Laut Blick melden viele Schweizer Skigebiete volle Speicherseen. Damit ist die künstliche Beschneiung für den kommenden Winter weitgehend gesichert. Rund 54% der Pisten können inzwischen beschneit werden. Nun braucht es vor allem ein kalter Spätherbst und Frühwinter, damit der Schnee liegen bleibt. Nach dem schweren Schiffsunglück mit mindestens 8 Toten vor der Küste Zyperns sind der festgenommene Kapitän, 7 Besatzungsmitglieder und der Unternehmensdirektor vor ein Amtsgericht gestellt worden. Wie ein lokaler Sender berichtet, wird gegen die Verdächtigen der Vorwurf der Tötung durch Fahrlässigkeit und Unachtsamkeit erhoben. Die Fähre war gestern kurz nach dem Auslaufen gekentert. Laut Medienberichten ist Wasser in die Fähre eingetreten. Mehrere Kantonalparteien der jungen SVP haben eine nationale Wolfskampagne lanciert. Darin fordern sie eine klare und transparente Wolfsregulierung. Sie wollen, dass es in der Schweiz nicht mehr als 12 Wolfsrudel gibt. Zudem müssten alle Kosten des Wolfsmanagements offengelegt werden.

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1: Ja, wer viel schafft oder nicht immer die Möglichkeit hat, um auf Kind zu schauen, der ist froh, gibt's Kinderkrippe. Wie die Kita Combiniala zu wählen? Jessica Capretz hat die Leiterin von Kita Celine Giger getroffen. Sie hat erzählt, was es wirklich alles braucht, um mit kleinen Kindern zu arbeiten.
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1: Im Studio der Nicola Katomas. Die Schweiz will für mehr Grenzsicherheit enger mit Deutschland zusammenarbeiten. Justizminister Beat Jans hat sich darum heute mit Deutschlands Innenminister Alexander Dobrindt getroffen. Das Ziel sei, gemeinsam entschlossener gegen grenzüberschreitende Kriminalität vorzugehen, sagt Bundesrat Beat Jans.
2: Es hat schon auch damit zu tun, dass wir realisieren, dass die grenzüberschreitende Kriminalität als Bedrohung größer wird und dass wir ihr entschiedener begegnen müssen.
1: Bei den Gesprächen sei es darum gegangen, wie die vertiefte Zusammenarbeit aussehen könnte, so Bundesrat Beat Jans weiter. Schweizer Banken haben letztes Jahr Rekorde erzielt. Der Geschäftserfolg stieg um knapp 6% auf fast 74 Milliarden Franken, teilt die Bankiervereinigung Swiss Banking mit. Besonders stark wuchs das Geschäft mit Kommissionen und Dienstleistungen. Auch die verwalteten Vermögen erreichten Rekorde. In der ersten Hälfte dieses Jahres überschritten sie erstmals die Schwelle von 10 Billionen Franken. Im Konflikt mit dem Iran wollen die USA den wirtschaftlichen Druck weiter erhöhen. Das kündigt der US-Finanzminister Scott Bessent an. Geplant sind unter anderem Sanktionen gegen Banken, die weiterhin mit dem Iran Geschäfte machen. Zudem will Bessent beim Treffen der G20-Finanzminister, das heute beginnt, weitere Länder dazu bewegen, ihre finanziellen Beziehungen zum Iran abzubrechen. Die USA haben den Iran in der letzten Nacht auch wieder militärisch attackiert, zum ersten Mal seit einem Monat. Nach dem schweren Schiffsunglück mit mindestens 8 Toten vor der Küste Zyperns sind der festgenommene Kapitän, 7 Besatzungsmitglieder und der Unternehmensdirektor vor ein Amtsgericht gestellt worden. Wie ein lokaler Sender berichtet, wird gegen die Verdächtigen der Vorwurf der Tötung durch Fahrlässigkeit und Unachtsamkeit erhoben. Die Fähre war gestern kurz nach dem Auslaufen gekentert. Laut Medienberichten ist Wasser in die Fähre eingetreten.
3: Wetter. Es bleibt weiterhin sonnig und trocken, nicht nur heute, sondern auch der Rest der Woche. Abgesehen von zwei Quellwölkchen am Himmel, vor der Ostschweiz bleibt es sommerlich. Morgen Dienstag mit 19 Grad Bivio, 26 Grad Chur und 23 Grad Dissentis.
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3: 3 ab 4 haben wir es und ich habe keine Meldungen frei über grössere Störungen im Strassenverkehr von der Ostschweiz. Weiterhin ganz gute Fahrt.
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3: Ja, die letzten Sonnenstrahlen für heute die nehmen wir noch mit. Und auch wenn es bei weitem nicht mehr so lange hell ist wie noch vor ein paar Wochen, es gibt doch noch einen ziemlich schönen Sommerabend. Wir gehen hier zusammen durch. Es ist 3 ab 4. Schön, sind ihr mit dabei.

0: Montagnachmittag, der 31. August. Es ist das perfekte Wetter zum Draussenhöckeln. Am besten irgendwo auf einem Berg an der Sonne. Die besten Freundinnen im Gepäck, ein Glas Wein in der Hand und Radio Grischa in den Ohren. Und genau so macht es auch die Uta aus Zürich mit ihren beiden Freundinnen. Die Uta, die hat sich heute bei uns gemolden, einfach um ein Grüßli hinterlassen.
1: Also, ich wünsche meiner süßen Kriegel natürlich als allererste. Sie ist meine Liebe hier in der Schweiz. Und der Marina, auch meine Süße. Sie ist die komplizierteste Liebe meiner Schweiz. Alles, alles Gute, dass wir eine schöne Zeit haben in der Woche. Wir sind eine tolle Mädelsgruppe, auch alle anderen natürlich. Und ich hoffe, dass wir einfach eine Runde völlig wohllos gelöst sind diese Woche mit Major Tom. Lass es uns abgehen.
0: Liebe Uta, Kriegel und Marina, geniessen Graubünden, lasst es euch gut gehen und ganz gut losgelöst sein zusammen mit Major Tom vom Peter Schilling und natürlich Radio Grischa.

0: Völlig losgelöst zu dem Montagnachmittag zusammen mit dem Major Tom von Peter Schilling und den drei Frauen Uta, Krigel und Marina, die gerade irgendwo auf einer Sonnenterrasse hückelnd. Ja, und eine gute Zeit haben. Die Uta hat sich nämlich bei uns gemeldet und hat einfach mal sagen, will sagen, wie gerne, dass sie Radio Grisha lust.
1: Geil ist, eure Nachrichten sind kurz gehalten, mega gut, aber trotzdem total informativ. Deswegen sind wir mega froh, es ist mehr Musik als Laber. Das ist natürlich für mich immer das Wichtigste, mehr Musik.
0: Ja, genau darum, jetzt sie sich eben auch einen Song wünschen. Den haben wir vorher gerade gehört. Jetzt geht es da weiter mit dem Somber und Potential. Ich wünsche eine ganz gute Zeit mit dem Radio von hier.

0: Ganz schönen Montag mit dem Radio von hier. Ein Festival mit einem reinen Frauen-Line-Up und nur von Frauen organisiert. Genau das hat Musikerin Olivia Rodrigo letztes Wochenende super erfolgreich auf die Beine gestellt. Und noch spezieller ist, dass alle Künstlerinnen gratis auftreten sind, mit dabei zum Beispiel Stevie Nicks oder auch Chapel Roan. Für einen guten Zweck sind also jenste Künstlerinnen auf der Bühne von dem Daisy Chain Festival gestanden und haben Geld gesammelt, das direkt in gemeinnützige Stiftungen geflossen ist, wo Frauen in Not unterstützen. Über 10 Millionen US-Dollar sind da zusammengekommen. Olivia Rodrigo, also mit ihrer jungen 23, ist schon eine richtige Macherin. Wir haben sie bereit mit Drop Dead, geht noch vor dem 4:30.
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0: Kurz nach dem halben Fünfe haben wir es. 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
0: Heute mit einem gemütlichen, warmen Sommerabend in der ganzen Südostschweiz. Morgen Dienstag geht es ähnlich weiter wie heute. 24 Grad haben wir dann die Schiers, 25 Grad zu Wesen. Es bleibt trocken und sonnig auch den Rest der Woche.
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0: Stau und Stocken tut es wegen dem Feierabendverkehr zu Chur, vor allem auf der Massanzstrasse statt auswärts in Richtung Autobahn. Im Moment brauchen wir dort etwa 10 Minuten länger als sonst.
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0: Es ist die Tageszeit auf Radio Grischa, wo wir den Fokus auf die Musik aus dem Grischa Sendegebiet legen. Heute mit einer sehr fleissigen Musikerin. Lea Wildhaber hat sich für ihren aktuellen Song mit zwei Jungs zusammengetan. Wer die sind, das geht noch in dieser Viertelstunde. Das ist der Montagabend auf Radio Grischa. Schön, sind wir mit dabei.

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0: Ganz schönen Montagabend. 20 vor 5 Uhr haben wir es. 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
2: Da haben wir heute quasi ein Trio parat. Musik aus dem St. Gallischen zur ganzen Länderin Lea Wildhaber. It's gonna take ages to build bridges. Sie hat sich für ihren neuen Song mit dem Duo Hira zusammengetan. Hira, das sind der Can und der Michael, die sich in der Kante kennengelernt haben und seitdem zusammen Musik machen. Tönen tut der gemeinsame Song von ihnen so da. Ist seit dem Freitag draussen «Almost Love». Und wie es der Titel schon so sagt, tönt der Song nach Liebe, wo es aber auch immer wieder Enttäuschungen und Kummer geben kann. Da hat Lea Wildhaber aber einen guten Tipp dafür.
3: Es klingt mega banal, aber ich glaube, es ist schon einfach auch Zeit und sich vor allem die Zeit nehmen, sich mit seinen Gedanken und seinen Gefühlen auseinanderzusetzen, zum Beispiel einen Song darüber schreiben. Und ich glaube ganz fest daran, dass alles immer so kommt, wie es muss. Und aus irgendeinem Grund passen manchmal Sachen nicht mehr und Wege gehen auseinander. Und so fühlt es sich dann an wie ein Kater, da muss man irgendwie durchstehen, aber es kommt dafür auch wieder ein nächster Rausch.
2: Und wir hören uns den neuen Song jetzt an. Lea Wildhaber zusammen mit Hira und Almost Love.
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0: auch so schön kann Liebeskummer tönen. Die Ergänzerin Lea Wildhaber zusammen mit Hera und Almost Love gehört beim Radio. Von da, es ist Viertel vor fünf, wir machen weiter mit Ellie Goulding und Black Prada Dress.
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1: Montag, der 31. August, 10 vor 5 Uhr, haben wir es. Wir schauen zurück. Zwei Grossanlässe hat es am letzten Wochenende in der Region gegeben. Die haben viele Gemeinsamkeiten, aber völlig andere Ziele, Thies Fritschi.
2: Genau, der Kurer Breit geht es unter anderem um das Verständnis und die Sichtbarkeit von queeren Leuten. Beim Stadtopener Sound of Glories, um sich einfach wieder mal zu treffen und viele Musik zu hören. Bei beiden Anlässen sind die Leute aus allen Ecken von der Schweiz gekommen.
3: Die Erwartungen sind getroffen worden. Wir sind so bei knapp 11.000, also etwas zwischen 10.500 und 11.000 Besucherinnen und Besucher, was eigentlich den Erwartungen liegt. Wir nehmen gerne mehr, es hat mehr Platz, aber durchaus zufrieden, was das anbelangt.
2: Sagt Martin Huber, Projektleiter vom Sound of Glories. Aber auch bei der Kurbreite sind viele Leute vorbeigekommen, sagt Lisa Bonjour, verantwortlich für Kommunikation.
4: An der Demonstration sind wir in etwa 1000 Leute gewesen. Wir haben das mit der Polizei noch abgesprochen gehabt. Also so viel wie beim ersten Mal und ein bisschen mehr wie beim zweiten Mal.
2: Ja, und wenn so viele Leute zusammenkommen, sind Eskalationen leider schon fast vorprogrammiert. Ob es und welche Probleme es gegeben hat, gibt es in der umfangreichen fast Festfazit im Infokompakt.
1: Das geht nach der 5 auf Radio Grischa heute mit dem Thies Fritschi.
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1: Im Studio der Nicola Katomas. Die Schweiz will für mehr Grenzsicherheit enger mit Deutschland zusammenarbeiten. Justizminister Beat Janz hat sich darum heute mit Deutschlands Innenminister Alexander Dobrindt in Chiasso getroffen. Bei den Gesprächen sei es darum gegangen, wie die vertiefte Zusammenarbeit aussehen könnte, sagt Deutschlands Innenminister Alexander Dobrindt. So sei vor gut 2 Jahren eine rechtliche Grundlage geschaffen worden.
2: Wir sind sukzessive immer wieder einen Schritt weiter gegangen auf Basis der guten Erfahrung. Und wir haben jetzt durch den neuen Polizeivertrag von 2024 auch die rechtlichen Grundlagen, mit denen wir genauso eine Kooperation eingehen könnten.
1: Wie diese Kooperation konkret aussehen könnte, ist noch offen. Schweizer Banken haben letztes Jahr Rekorde erzielt. Der Geschäftserfolg stieg um knapp 6% auf fast 74 Milliarden Franken, teilt die Bankiervereinigung Swiss Banking mit. Besonders stark wuchs das Geschäft mit Kommissionen und Dienstleistungen. Auch die verwalteten Vermögen erreichten Rekorde. In der ersten Hälfte dieses Jahres überschritten sie erstmals die Schwelle von 10 Billionen Franken. Am Euro-Airport Basel-Mülhus dürften künftig mehr Flugzeuge von Süden her landen. Das sagt der Flughafendirektor zu Schweiz heute. Grund sind veränderte Windverhältnisse. Weht der Wind stark aus Norden, müssen die Maschinen den Flughafen aus Sicherheitsgründen von Süden anfliegen. Dieses Jahr liegt der Anteil solcher Landungen bisher bei rund 20%, deutlich über dem Zielwert von 8%. Gemeinden südlich des Flughafens kritisieren deshalb die zusätzliche Lärmbelastung. Für den KI-Bot ChatGPT, das Online-Forum Reddit und die Spieleplattform Roblox gelten bald deutlich strengere EU-Regeln. Alle drei haben eine entscheidende Schwelle für Nutzerzahlen überschritten. Damit gelten neue Vorschriften, unter anderem beim Kinder- und Jugendschutz. Das teilt die EU-Kommission mit. Brüssels Internetwächter haben auf Grundlage des Gesetzes bereits zahlreiche Verfahren, etwa gegen TikTok, Facebook und auch Instagram eröffnet.
3: Das Wetter. Abgesehen von ein paar Quellwölkchen am Himmel von der Südostschweiz bleibt es auch den Rest vom Abend sommerlich warm. Morgen Dienstag dann mit 20 Grad am Aden, 25 Grad Glarus und 17 Grad zu Rosa. Es bleibt trocken und sonnig den Rest der Woche.
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3: Stauen und Stocken tut es wegen dem Feierabendverkehr zu Chur, vor allem auf der Masensenstallstadt auswärts in der Richtung Autobahn. Dort brauchen wir im Moment etwa 10 Minuten länger als sonst. Dann haben wir auch auf der Autobahn A13 ein bisschen Zeitverlust. Dusis richtig Chur zwischen Rotenbrunn und Reichenau. Dort stockt es und staut. Sie brauchen auch dort ein paar Minuten länger. Und Glarus zwischen Nevels und Netzstel zieht es auch an wegen dem Feierabendverkehr. Auch dort sind wir etwa 10 Minuten länger unterwegs.
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3: Es war ein Wochenende, wo man sich kaum mehr entscheiden konnte, wohin man geht. Egal, wo wir waren. Wir ziehen Fazit, wie es unter anderem am Sound of Glarus oder an der Chur Pride ergangen ist. Das ist ein Gatt in der Sendung Info Kompakt. Gatt nach dem Luca Henny mit Vertigo. Ich wünsche ganz einen schönen Abend mit Radio Grischa.

0: Ich wünsche ganz einen schönen Abend mit Radio Grieche. Es ist 7 Minuten nach der 5.
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2: Drei Jahre nach dem Rutsch in Schwanden ist das zerstörte Quartier wieder aufgebaut und zweckgemacht worden. Was bei der Neugestaltung alles gemacht und beachtet worden ist, gibt es in dieser Sendung. Und zwei Grossanlässe haben Tausende von Leuten hergelockt. Ausführliche Fazit von der Kurerbreite und dem Sound of Glories gibt es auch gerade nachher. Anfangen tun wir mit der Überbauung in Surgolm, wo bis jetzt schon ein paar Gemüter erhitzt hat. Mein Name ist Dias Fritschi, schön sind ihr mit dabei. In Surgolm sollen die drei Häuser 60 Wohnungen entstehen. Die Mehrheit soll zu betreuten Zweitwohnungen werden. Das Projekt ist nicht ganz unumstritten. Es ist eine Initiative gegen die Überbauung lanciert worden. Jetzt hat das Projekt an der Gemeindeversammlung die nächste Hürde geschafft, wenn auch knapp, der Florian Mani berichtet.
3: Schon vor der Gemeinsversammlung war klar, dass es keinen eindeutigen Entscheid geben wird. Schlussendlich haben auch nur 13 Stimmen den Unterschied gemacht, dass das umstrittene Wohnbauprojekt zur Kulm einen Schritt weiterkommt. Der Gemeinspräsident Ernst Sachs hat mit einem knappen Resultat gerechnet.
4: Ja, ist sicher gut, dass wir jetzt mal eine Abstimmung haben, dass Gemeinsamversammlung stattgefunden hat, dass wir eine faire Debatte führen und so einen ersten Schritt gemacht haben, jetzt im Hinblick auf die Genehmigung der Teilrevision für Ortsplanung, wo jetzt der nächste Schritt ja bei der Regierung dann ist.
3: Auch die Gegnerinnen und Gegner vom Projekt sind wenig überrascht, wie die Gemeinsversammlung abgelaufen sei. So sagt die ehemalige Gemeinspräsidentin von Surgulm und Mundaun, Tiren Schneider.
5: Ich habe gehört, wieso die Befürworter sich formiert haben, was für Zahlen da umeinandergetragen worden sind. Man muss es akzeptieren, es war ein erster Schritt. Wir akzeptieren jetzt den ersten Schritt, den nächsten machen wir aber auch.
3: Ihre Initiative gegen das 30 Millionen Franken Wohnbauprojekt hat sich wahrscheinlich erledigt, sagt der Gemeindepräsident Ernst Sachs.
4: Die Initiative ist mit dem Ja und auch mit dem Abwarten, bis die Regierung entschieden hat, sicher mal in der Schwebe. Und wenn man ein Ja auch von der Regierung ist natürlich so, dass die Initiative nicht kann, einen Entscheid, der erst gefällt worden ist, dann wieder rückgängig machen. Aber bis dann ist sie sicher jetzt in der Schwebe.
3: Trotz dem knappen Ja vom Stimmvolk wollen die Gegnerinnen und Gegner aber nicht einfach aufgeben, betont Tiren Schneider.
5: Konkret heisst, es gibt die Möglichkeit, dass man eine planungsrechtliche Einsprache macht. Das ist jetzt das, was wir mal mit einem Anwalt werden prüfen, ja.
3: Bis die drei Häuser mit 40 betreuten Zweitwohnungen und 20 Erstwohnungen gebaut werden können, dürfte es also noch ein Zeitchen gehen. Als nächstes muss die Bündner Regierung das Projekt genehmigen.
2: Damit die Überbauung realisiert werden kann, müsste der heutige Dorfplatz von Surgulm verschwinden. Dazu gehören das ehemalige Gemeindehaus, das alte Schulhaus und eine Mehrzweckhalle. Im 2023 haben zwei grosse Murgänge das Plottenau-Quartier Schwanden verwüstet. Leute haben ihr Zuhause verloren, Häuser sind mit Schlamm vollgelaufen und die Strassen meterhoch mit Erdmassen, Baumstämmen und Steinen gedeckt gewesen. Jetzt, drei Jahre später, erstrahlt das betroffene Quartier in neuem Glanz. Der Bericht von der Sorina von Wiesenfluh.
6: Seit der Rutsch in Schwanden vor drei Jahren war das Quartier Plattenau eine Dauerbaustelle. Wastwagen haben Schlamm aus dem Dorf transportiert, kaputte Häuser sind abgerissen und ein Schutzdamm ist gebaut worden. Und das betroffene Quartier ist komplett umgestaltet, sagt der Quartiervereinspräsident Jürg Hefti.
7: Wir haben hier zwei Brunnenplätze können realisieren, einen kleineren, wo wir den alten Brunnen leicht versetzt haben. Der grosse Brunnenplatz, den hat man wieder recht sanieren wieder. Der ist vom Ereignis ziemlich in Mitleidenschaft gezogen worden. Und die Verugano-Steine sind eigentlich dann das Zentrale, rundum begleitet mit Bäumen und Gehölzen.
6: Nebst den neuen Steinplätzen bei den Brünnen sind auch die Strassenverläufe angepasst worden. Die Neugestaltung haben Anwohnerinnen und Anwohner zusammen mit der Gemeinde am Kanton und der Fachhochschule Ost entwickelt.
7: Für mich ist das eine ganz grosse Dankbarkeit und eine sehr grosse Freude. Einfach, dass es erstens einmal schön aussieht und zweitens, dass es gelungen ist, dass wir das so haben können umsetzen. Also, dass Freude herrscht, würde ich heute sagen.
6: Fast eine 500.000 Franken hat Umgestaltung gekostet. Für den Quartierverein sei das ein grosser Knackpunkt gewesen. Es sind schlussendlich aber genug Spendengelder zusammengekommen. Die Gemeinde Glarus Süd sei froh darum, sagt der Gemeinderat Markus Marti.
8: Es ist schön, um das zu sehen, dass die Solidarität auch hier bei uns im Kanton Glarus bei einem solchen Projekt sehr hoch ist. Und das hat die Gemeinde in dem Sinne auch entlastet, weil die Gemeinde hat sich ja nicht verschliessen können. Wenn Private auf die Gemeinde zugegangen wären für Unterstützung, hätte man das müssen thematisieren. Und so ist da mit der Eigenverantwortung haben sie sich selber organisiert. Und das ist sehr schön zum Miterleben.
6: Steuergelder hat es für das Projekt Neugestaltung nicht gebraucht. Für die Gemeinde sei die Arbeit in Schwanden aber noch längst nicht abgeschlossen.
8: Wir sind immer mit den Organisationsstrukturen beschäftigt. Sei das, was die Frühwarnung angeht, die Überwachung angeht. Jetzt hier speziell in diesem Gebiet haben wir auch noch Abschlussarbeiten, wo wir dran sind. Und vor allem die Abschlussfinanzierung ist ja bei uns das Thema. Und das ist, wie man so schön sagt, eine never-ending story. Ja.
6: Im April ist die Gefahrenkarte für die Wagerunse zu Schwanden entschärft worden. Mit dem neuen Schutzdamm ist das Gebiet laut dem Kanton besser gegen Rutsch, Murgänge und Hochwasser gesichert.
2: Bei der Rutsch vor 3 Jahren haben 46 Leute für immer ihr Zuhause verloren. 50 Gebäude mussten abgerissen werden. Wir bleiben gerade im Glarnerland, denn das Glaris auf dem Landsgemeindeplatz ist nicht gemindert und gemehrt, sondern Haufen Musik gemacht worden.

0: Drei Tage lang Musik, gute Stimmung und fast perfektes Wetter. Vom letzten Donnerstag bis Samstag war Sound of Glories gewesen. Unter anderem haben der Stefan Eicher, Lohnt Lüdig und der Kunz gespielt. Organisatorisch hätte alles geklappt, sagt Martin Huber, Projektleiter vom Sound of Glories.
1: Die Erwartungen sind getroffen worden. Wir sind so bei knapp 11.000, also etwas zwischen 10.500 und 11.000 Besucherinnen und Besucher, was eigentlich den Erwartungen liegt. Wir nehmen gerne mehr, es hat mehr Platz, aber durchaus zufrieden, was das anbelangt.
0: Sie sind sehr zufrieden mit der heurigen Ausgabe, auch Zwischenfälle, gar Eskalationen, hätte es keine gegeben. Bauchweh mache ich manchmal das Wetter. Am Freitag hat es geregnet, da würden die kurz entschlossene Ener zuhause bleiben. Gefährlich wird es bei Wind, denn am Donnerstag war es schon schön gewesen, aber...
1: Die Windsituation am Donnerstag hat uns im Vorfeld schon ein bisschen Kopfweh gemacht. Da sind relativ starke Sturmböen angesagt gewesen. Und das hat uns ein bisschen Zusatzaufwand gekostet, aber es ist nichts vergeben, weil so Übungen sind gut, wenn man die macht und wenn man die zwischendurch auch wieder einmal sich auf den schlimmsten Fall müsste vorbereiten. Das ist eigentlich das Einzige gewesen. Aber auch da gehen wir immer positiv an die Arbeit und nehmen etwas Positives mit und nehmen das jetzt nicht als zusätzliche Belastung wahr.
0: Nicht nur das OK ist zufrieden, auch der Künstler und Künstlerinnen hat es gebesselt. Unter anderem der Lea Wildhaber aus Sargans. Sie hat das Festival am Donnerstagabend eröffnet.
2: Hey, es war so schön. Also, es war unser letztes Festival vom Sommer und ja, also mit Abstand eines der schönsten.
0: Es ist aber schon recht undienlich, wenn man am Abend um 6 Uhr als erste Band muss spielen an einem Festival, ne?
2: Hey ja, und dann am Donnerstag, gell? Also ehrlich gesagt, ich hatte schon ein bisschen Angst gehabt, aber als wir dann hier oben gestanden sind und gemerkt haben, es kommen immer mehr Leute und aufs Mal ist der Platz voll gewesen, haben wir dafür umso mehr Freude gehabt. Das schätzt man als Artist so fest, wenn die Leute extra so früh kommen und ja, mitsingen und da sind. Ich glaube, das geht einfach an die Leute raus im Glarus. Das sind geile Sachen.
0: Zurück zur Organisation. Auch wenn es strenge Tage sind, zerrt der Projektleiter Martin Huber von drei Highlights.
1: Das eine ist eigentlich jedes Jahr das Gleiche, weil das ist einfach unser Team, das das wunderbar macht, das da über fast 10 Tage einen extrem guten Job macht und natürlich unsere Arbeit extrem erleichtert. Und das andere sind die Zuschauerinnen und Zuschauer, die kennen. Und das dritte ist sicher das Konzert von Stefan Eicher, das wirklich so amtlich war und sehr, sehr schön war.
0: Die Schweizer Event- und Partyszene ist aber auch am Wochenende erschüttert worden. An einer Rave-Party im Aarau sind in der Nacht auf der Sonntag Schüsse gefallen. Eine Person ist getötet, 5 verletzt worden. Für die Organisatoren vom Sound of Glory ist ein Schock.
1: Wirklich sehr eine schwierige Situation, auch wirklich sehr betroffen gewesen, was das so etwas überhaupt in der Schweiz im Rahmen von einem Festival kann passieren kann. Wir werden uns unsere Gedanken machen dazu und natürlich unseren Teil beitragen, dass Besucherinnen und Besucher, was immer Menschen möglich ist, an Sicherheit, dass wir das gewährleisten können, sodass sie da eine Zeit verbringen können, die ihnen auch etwas bringt und irgendwo etwas ist, wo man abschalten kann. Und wirklich eine ganz schwierige Situation.
0: Am Sound of Glories werden die Rucksäcke schon konsequent aufgemacht und kontrolliert. Auch die Sicherheitsleute tasten die Besucherinnen und Besucher ab, wenn sie das Gefühl haben, dass es nötig sei. Das ganze Konzept müssen wir jetzt nochmal genau anschauen. Das nächste Sound of Glories ist dann wieder am letzten August-Wochenende 2027. Churer Altstadt in allen Farben vom Regenbogen. Genau das Bild hat sich am Samstag an der dritten Churbreite gezeigt. Leute aus allen möglichen Ecken vom Land haben sich getroffen, um für die Vielfalt zu demonstrieren und sie zu feiern. Der Florian Mani mit einer Bilanz.
3: Unter dem Motto «Florier in Semen» sind queere Leute, also zum Beispiel Schwule, Lesben, Bisexuelle und Transleute, für ihre Rechte marschiert. Das Motto heisst aus dem Rätoromanischen übersetzt «Zusammen aufblühen». Es ist das dritte Mal, wo der Verein «Cour Pride» so einen Anlass organisiert hat. Die Verantwortlichen sind zufrieden, wie Lisa Bonjour vor Kommunikation sagt.
4: Wir haben jetzt gerade besprochen, dass es wirklich mega erfolgreich war. Wir haben auch viele positive Rückmeldungen gekriegt. Es war ein wahnsinnig schöner Tag für alle Gäste und auch für uns, für die ganze Organisation. An der Demonstration sind wir in etwa 1000 Leute gewesen. Wir haben das mit der Polizei noch abgesprochen gehabt. Also so viel wie beim ersten Mal und ein bisschen mehr wie beim zweiten Mal.
3: Bis tief in die Nacht hinein ist mit Musik und Ansprachen gefeiert worden. Für so einen Anlass hat es auch genug Sicherheitsmassnahmen gebraucht. Es sei eigentlich alles gelaufen wie geplant.
4: Die Polizei ist auch mit uns mitgelaufen. Wir haben auch Securities auf Platz gehabt. Wir haben selber Ordnerinnen gehabt, die mitgelaufen sind und ein bisschen geschaut haben. es hat einen kleinen Zwischenfall gegeben mit zwei jungen Herren. Die haben einfach Magahütli angehabt. Darum nehmen wir mal an, dass sie das Ideenbild vertreten. Aber auch dort ist alles recht glimpflich verlaufen und unser Awareness-Team hat das sehr gut gehandelt und Security hat sie den Weg begleitet.
3: Klar gäbe es Punkte, wo die Verantwortlichen beim nächsten Mal besser machen wollen. Die werden die jetzt gesammelt und für die nächste Kur Pride vorbereitet. Eine weitere Ausgabe soll es auf jeden Fall geben, so Lisa Bonjour.
4: Ich glaube, wir wollen es alle wieder durchführen. Die Leute, die gekommen sind, wollen auch, dass es wieder stattfindet. Wahrscheinlich wird es dann in 2 Jahren wieder stattfinden. Der gesamte Vorstand schafft es nebenbei. Wir machen das alle auf komplett freiwilliger Basis. Und in den Zeiten, wo es dann wirklich um die konkrete Planung geht, ist schon enorm viel Aufwand. Und auch von der Finanzierung her wäre das jedes Jahr mit komplett freiwilliger Arbeit gar nicht möglich für uns zum Stimmen.
3: Bis dahin müssen sich das OK aber das erste Mal von dem intensiven und gleichzeitig freudigen Tag erholen.
0: Bis zur nächsten Kurbreite wollen sie sich die Verantwortlichen aber nicht einfach zurückziehen. Sie wollen immer wieder mal Veranstaltungen rund um das Thema Queer durchführen. Wir kommen noch zu den Meldungen vom Tag. Die hat für euch Livio Biondini zusammengefasst.
5: Nach einem tödlichen Brand in Thusis sitzt eine Person in Untersuchungshaft. Das bestätigt Bündner Staatsanwaltschaft gegenüber der Nachrichtenagentur Kisten SDA. Das Zwangsmassnahmengericht Graubünden hat die Haft wegen mehrfacher fahrlässiger Tötung und mehrfacher fahrlässiger Körperverletzung angeordnet. Beim Brand vom 21. August sind 4 Menschen ums Leben gekommen. Bei den Opfern handelt es sich um eine 32-jährige Portugiesin, 2 Rumänen im Alter von 35 und 44 sowie 57-jähriger Bulgar, wie es weiter heisst. Die Brandursache ist weiterhin unklar. Laut der Staatsanwaltschaft stehen die Ermittlungen noch am Anfang. Nach 2 tödlichen Unfällen und einem Flüelenpass sucht Kantonspolizei Graubünden Zeuge. Am Samstagmittag ist ein TÜV-Fahrer auf Gegenspur geraten und das Davos-Gelände abgestürzt. Er hat den Unfall nicht überlebt. Am 4 ist ein 18-Jähriger mit Begleitung in einem Dreiradfahrzeug von Davos Richtung Flüelenpass gefahren. Auf Höhe Bedra ist er auf der Gegenspur in eine Autofahrerin

0: Vielfalt gefördert. Die Stadt Chur bekämpft die Problempflanzen unter anderem gemeinsam mit Schulklassen und gemeinnützigen Organisationen. Auch Privatpersonen sollen invasive Pflanzen in ihren Gärten möglichst vor dem Verblühen mit den Wurzeln entfernen und im Kehricht entsorgen, wie es in der Medienmitteilung heisst. Im Herbst führt die Stadt zudem wieder eine Sträuchertauschaktion durch. Bis zu 10 gebietsfremde Sträucher können kostenlos gegen einheimische Pflanzen eingetauscht werden. Der Tausch findet am 17. Oktober im Werkhof der Stadtgärtnerei statt. Der Kanton Glarus unterstützt Opfer von schweren Sturzflut in Nepal mit 10.000 Franken. Das Geld stammt aus dem Sozialfonds, geht an die Nothilfe von Helvetas, wie der Kanton mitteilt. Die Sturzflut hat am 26. August den Distrikt Rasuva im Norden von Nepal getroffen. Ganze Siedlungen sind weggeschwemmt oder unter Geröll begraben worden. Hunderte Menschen sind ums Leben gekommen, Tausende werden noch vermisst, wie es weiter heisst. Helvetas sei schon im Krisengebiet und kläre gemeinsam mit lokalen Partnern der dringendste Bedarf ab. Benötigt werden die vor allem sichere Unterkünfte, sauberes Trinkwasser und Hygieneartikel. Der Kanton Glarus unterstützt 9 lokale Unternehmen dabei, familienfreundlicher zu werden. Das schreibt der Kanton in einer Mitteilung. Im Projekt KMU in Aktion werden die Betriebe beraten und konkrete Massnahmen für eine bessere Vereinbarkeit von Beruf und Alltag entwickelt. Die Ergebnisse sollen die später auch anderen Glarner KMUs zur Verfügung stehen.
1: Und das ist es mit dem Infokompakt. Diese Sendung gibt es auch auf radiogrischa.ch. Mein Name ist Dias Fritschi. Ich wünsche Ihnen allen zusammen ganz einen gemütlichen Abend.
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0: Mit She Keeps Me Up, bevor wir dann einmal kurz auf die Straße und auch aufs Wetter schauen. Wir hören das Radio von da. Schön, sind ihr mit dabei.
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0: Ihr hört das Radio da kurz nach 5:30.
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0: Heute mit einem gemütlichen und warmen Sommerabend in der ganzen Südostschweiz. Woran Dienstag geht es dann ähnlich weiter wie heute. 24 Grad Schiers, 25 Grad Wesen. Es bleibt trocken und sonnig auch der Rest der Woche.
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0: Da brauchen wir an den üblichen Orten eine gute Portion Geduld. Stau und Stocken tut es wegen Feierabendverkehr zu Chur, vor allem auf der Massanderstrasse stadtauswärts in Richtung Autobahn. Im Moment sind dort etwa 10 Minuten länger als sonst. Und dann auch zu Glarus zwischen Neffes und Netzschl hat der Feierabendverkehr angezogen. Dort brauchen wir auch etwa 15 Minuten länger.
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0: Und da geht's in dieser halben Stunde weiter mit dem Sportmagazin. Das haben wir als nächstes hier auf dem Sender. Ich wünsche ganz einen schönen Abend mit dem Ray Dalton und Radio Grischa.

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0: Ganz einen schönen Abend mit dem Radio. Von hier in 18 Minuten haben wir 6.
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2: Am Mikrofon der Dies Fritschi. Auf der Tag genau ein Jahr ist es heute seither, wo der Armon Orlik zum Schwingerkönig gekürt worden ist. Grund genug, um mit ihm zusammen zurückzuschauen auf das eidgenössische Zmullis und auf das erste Königsjahr. Gemacht hat das die Sportredaktorin von der Zeitung Südostschweiz, Dani Vogt. Und sie hat vom Armon Orlik als erstes wollen wissen, an was dass er sich noch am besten möge erinnern von tun.
3: Es ist sicher das, direkt nach dem 8. Gang, wo ich können den ersten Rang fixieren, wo ich mich können freuen mit den Kurven, mit den Fans. Und nachher sicher auch, wo der Schlussgang dann fertig war, wo es auch noch klar war, dass ich dann auch König werde, den Titel haben können holen.
4: Nach dem Schwingfest ist es dann relativ schnell gegangen, mit vielen Sponsorenverträgen, Empfängen etc. Wann hast du den ersten Moment für dich gehabt, wo du das Ganze mal ein bisschen realisieren konntest?
3: Das ist eine Zeit lang gegangen, aber ich habe natürlich jeden Tag irgendwie so durchgenossen. Morgen, wenn du aufgestanden bist, hast du dir einreden, hey, du bist Schwingerkönig, hast dein Ziel erreicht, wo du dir immer gesetzt hast. Und nachher so der erste Moment ist vielleicht dann irgendwann mal so 2-3 Wochen später gewesen mit dem Velo. Irgendwie so in der Natur draussen, gute Musik und einfach ein bisschen das Ganze können setzen lassen.
4: Jetzt ist es, wie gesagt, schon ein Jahr oder erstes Jahr her, seit der Schwingerkönig-Titel ist. Wie hast du das Jahr allgemein so ein bisschen erlebt, wo du als Schwingerkönig jetzt besonders hast dürfen erleben?
3: Ja, sehr schön. Also, das ist ja auch das gewesen, was ich mir vorgenommen habe. Ich wollte es geniessen, zu einem grossen Teil auch. Wir haben das jetzt mit 30 auch können erreichen und haben das wirklich auch versucht zu geniessen. Wäre wahrscheinlich ein bisschen etwas anderes gewesen, wenn ich es mit 20 gemacht hätte. Wäre ich wahrscheinlich so wie ich mich kenne, noch ein bisschen sturer gewesen oder geradliniger und hätte jedes Training versucht, dabei zu sein und noch ein bisschen mehr machen, noch ein bisschen mehr trainieren und noch ein bisschen etwas besser machen. Und das ist, so ein bisschen auch das Zeichen von, oder das habe ich auch ein bisschen mit der Erfahrung so können, ein bisschen anders machen, dass ich das ein bisschen anders können geniessen. Mir ein bisschen Zeit nehmen mal, mit Freunden, mit Familie, das Ganze geniessen und trotzdem ist natürlich das Schwingen ist meine grosse Leidenschaft und das, was ich dort will, ich die besten Leistungen zeigen. Und das ist mir jetzt das Jahr relativ gut gelungen, habe ich gefunden. Ich habe die meisten Ziele, die ich mir gesetzt habe, können erreichen. Und jetzt freue ich mich noch auf das Kirchberger.
4: Auf Schwingerkönig sein kann man sich nicht wirklich vorbereiten, ausser man gar keine andere fragen. Gibt es allenfalls etwas, was du unterschätzt hast oder was du anders erwartet hast?
3: Ja, das ist so. Also, sich vorbereiten auf den Schwingerkönigstitel, das ist sehr schwierig. Und es ist auch so, dass ich sicher sehr gefordert gewesen bin, eine Zeit lang. Und das Ganze auch ein bisschen müssen arrangieren, wie ich das Ganze angehe. Und ja, ich glaube, das ist so, alles in allem zusammen hat sich dann auch die Vorbereitung auf die neue Saison vielleicht ein bisschen verspätet. Und das sind alles so kleine Sachen, die du dann nachher vielleicht ein bisschen gemerkt hast. Und trotzdem, vielleicht ist das eben genau das gewesen, was mir dann die zusätzliche Motivation gegeben hat im Training, um noch härter zu arbeiten, um mich gut auf die Saison vorbereiten und wo dann sich wieder positiv ausgewirkt hat.
4: Also, an einem Schwingfest sind nachher alle Augen nur mehr auf dich gerichtet, weil du jetzt Schwingerkönig bist. Wie gehst du allenfalls mit dem Druck um? Merkst du, dass du etwas mehr im Fokus stehst?
3: Ja, das merkst du auf jeden Fall. Also, die Jungs, die vielleicht die Unterschriften oder Fotos wollen. Und, ja, vielleicht auch eben, wirst vor Italien ein bisschen anders angegangen. Den Druck merkst du auf jeden Fall. Ich glaube, wie ich mit dem umgehe, ist, ich bereite mich auf jedes Schwingfest genau gleich vor. Ich habe meinen Plan in der Saison, wo und wenn, dass ich meine Topleistung abrufen will. Und ich habe ein sehr gutes Umfeld. Also, mit dem ganzen Setting versuche ich einfach weiterzufahren und mich nicht zu beirren lassen, auch wenn mal irgendwie etwas in der Zeitung steht, wo mir nicht unbedingt gefällt. Oder ja, wo man vielleicht auch mal schlechte Sachen hört. ist das eigentlich, wo das sich wirklich stabilisiert, wo ich weiss, das Umfeld stimmt, der Plan stimmt, Trainings und alles funktionieren. Ich muss einfach an dem festhalten und dann kommt's gut.
2: Sagt der Schwingerkönig Armon Orlik. Für ihn steht jetzt noch ein grosses Fest auf dem Programm diese Saison, und zwar das Kilchberger Schwingete am Samstag. Wie er auf das Saison-Highlight schaut, hören wir dann morgen um die gleiche Zeit hier auf Radio Grischa. Wir haben noch eine Meldung vom Eishockey. Der EAC Arosa kann in der kommenden Saison definitiv auf der Dominik Wolincek zählen. Der 28-jährige Stürmer hat zwar vor ein paar Monaten einen Vertrag bei Arosa unterschrieben, kurz darauf aber ist er von einem tschechischen Team ins Sommertraining eingeladen worden. Dort hat der Dominik Wolincek, der in der Schweiz aufgewachsen ist und tschechische Wurzeln hat, den Sprung ins Team aber nicht geschafft, und darum erfüllt er jetzt den Vertrag bei Arosa. Weitere News zu einem Bündner Nationalturner und zu den Bündner Golfmeisterschaften gibt's auf südostschweiz.ch/regionalsport.
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0: 4 Minuten vor der 6 haben wir es. Wir machen ein weit Zeitreisli zurück. Vor genau 10 Jahren war das nämlich einer der Sommerhits. Das Trombellas mit Spirit lässt sich auch 10 Jahre später noch hören. Wir haben sie bereit, noch vor dem 6 hier auf Radio Gwischa.
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1: Im Studio der Nicola Katomas. Bei einem Badeunfall im Gaumersee bei Flims ist gestern Abend ein 27-jähriger Mann ums Leben gekommen. Laut der Kantonspolizei Graubünden wollte er einem Kollegen helfen, der im Wasser in Not geraten war. Dabei geriet der 27-Jährige selbst in Schwierigkeiten. Andere Personen konnten ihn aus dem Wasser bergen und versuchten ihn wiederzubeleben. Der Mann starb jedoch noch vor Ort. Die Polizei untersucht den Unfall. Schweizer Bankkunden sollen künftig einfacher Geld ins Ausland überweisen können. Die Kreditkartenriesen Visa und Mastercard arbeiten mit dem Schweizer Unternehmen PayInit an einer Plattform für Banken, schreiben die Unternehmen. Damit können Überweisungen ins Ausland einfach in der gewohnten Banken-App gemacht werden. Für den KI-Bot ChatGPT, das Online-Forum Reddit und die Spieleplattform Roblox gelten bald deutlich strengere EU-Regeln. Alle drei haben eine entscheidende Schwelle für Nutzerzahlen überschritten, das teilt die EU-Kommission mit. Damit gelten neue Vorschriften, unter anderem beim Kinder- und Jugendschutz. Am Euro-Airport Basel-Mülhus dürften künftig mehr Flugzeuge von Süden her landen. Das sagt der Flughafendirektor zu Schweiz heute. Grund sind veränderte Windverhältnisse. Weht der Wind stark aus Norden, müssen die Maschinen den Flughafen aus Sicherheitsgründen von Süden anfliegen. Dieses Jahr liegt der Anteil solcher Landungen bisher bei rund 20%, deutlich über dem Zielwert von 8%. Gemeinden südlich des Flughafens kritisieren deshalb die zusätzliche Lärmbelastung. Nach der Flut im Grand Canyon im US-Bundesstaat Arizona werden noch immer Menschen vermisst. Laut dem eidgenössischen Außendepartement gibt es derzeit keine Informationen über mögliche Schweizer Opfer. Die Schweizer Vertretung in San Francisco stehe mit den lokalen Behörden in Kontakt. Der Grand Canyon Nationalpark zieht jährlich Millionen Touristen an, die die beeindruckende Schluchtenlandschaft bestaunen wollen. Lionel Messi wird nicht mehr für die argentinische Fußballnationalmannschaft spielen. Der 39-Jährige erklärte auf Instagram seinen Rücktritt nach 207 Länderspielen und dem WM-Titel 2022 als Höhepunkt. Sein letztes Länderspiel bestritt Messi diesen Sommer im verlorenen WM-Final gegen Spanien.
2: Wetter. Es bleibt weiterhin sonnig und trocken, nicht nur heute, sondern auch den Rest von der Woche. Abgesehen von ein paar Quellwölkchen im Himmel vor der Südostschweiz bleibt es sommerlich. Morgen Dienstag dann mit 19 Grad Bivio, 26 Grad Chur und 23 Grad Dissentis.
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2: Stauen und Stocken tut es wegen Feierabendverkehr zu Chur, noch vor allem auf der Massanzerstallstadt auswärts in Richtung Autobahn. Dort brauchen wir noch ein paar Minuten länger als sonst. Und Geduld brauchen wir als Klarus zwischen Neffels und Netschl. Dort hat auch der Feierabendverkehr Einzug gemacht. Wir brauchen dort noch etwa 15 Minuten länger. Ich bin der Mene Küchler und ich wünsche euch einen wunderbaren Abend in einer guten Stunde. Dann mit dem Grischa-Tag zu Gast heute Abend die Kriegsreporterin Lucia Tschirki. Bis dahin eine gute schwette Musik, zum Beispiel wie hier vom Elton John und Sam Fender. Heben's gut. Bis ein andermal. Mal.

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1: Das ist der Klaus Markwart von Meteo News mit den Aussichten für die kommende Nacht und den morgigen Dienstag. Der Abend bringt jetzt eine Mixtur aus Sonne und Quellwolken. Aus diesen Quellwolken kann es einzelne Platzregen oder Gewitter haben. In der Nacht beruhigt sich das Wetter, es klart mehr und mehr auf. Morgen Dienstag darf man sich über viel Sonnenschein und blauen Himmel freuen. Es ziehen ab und zu Schleierwolken durch, über den Berg bilden sich nur harmlose Quellwolken. Die Temperaturen erreichen im Churer Rital 24 bis 25 Grad, Talwind kommt auf. Die 0-Grad-Grenze liegt zwischen 3700 und 3900 Meter. Auf dem Berg bläst ein mäßiger Südwest- bis Westwind. Mit diesen Aussichten wünsche ich jetzt allen Hörern einen schönen Abend. Buonasera.
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1: Im Studio der Nicola Katomas. Bei einem Badeunfall im Gaumersee bei Flims ist gestern Abend ein 27-jähriger Mann ums Leben gekommen. Laut der Kantonspolizei Graubünden wollte er einem Kollegen helfen, der im Wasser in Not geraten war. Dabei geriet der 27-Jährige selbst in Schwierigkeiten. Andere Personen konnten ihn aus dem Wasser bergen und versuchten ihn wiederzubeleben. Der Mann starb jedoch noch vor Ort. Die Polizei untersucht den Unfall. Schweizer Bankkunden sollen künftig einfacher Geld ins Ausland überweisen können. Die Kreditkartenriesen Visa und Mastercard arbeiten mit dem Schweizer Unternehmen PayInit an einer Plattform für Banken, schreiben die Unternehmen. Damit können Überweisungen ins Ausland einfach in der gewohnten Banken-App gemacht werden. Der Genfer See ist viel stärker mit Mikroplastik verschmutzt als bisher vermutet. Laut SRF zeigt eine neue Messmethode der Universität und der ETH Lausanne, die Konzentration durch Plastikpartikel ist bis zu 656 mal höher als bisher angenommen. Diese Plastikteilchen können in menschliche Zellen eindringen und die Gesundheit beeinträchtigen. Die Matterhorn-Gotthard-Bahn will ab dem 1. November keine großen Fahrzeuge mehr mit dem Autofahrrad durch den Furka-Tunnel transportieren. Laut der Luzerner Zeitung nehmen Lastwagen, Busse oder größere Wohnmobile zu viel Platz ein und das Verladen sei aufwendiger. Zudem gehe es auch um die Sicherheit. Die Matterhorn-Gotthard-Bahn hat beim Bundesamt für Verkehr ein entsprechendes Gesuch eingereicht. Italiens Bevölkerung wird in den kommenden Jahrzehnten deutlich schrumpfen. Bis 2050 dürfte das Land fast 4 Millionen Einwohner verlieren, wie aus neuen Prognosen des italienischen Statistikamts hervorgeht. Dann hätte Italien noch 55 Millionen Einwohnende. Bis 2080 wird ein Rückgang auf 45,8 Millionen erwartet. Grund für den Rückgang ist, dass immer weniger Menschen geboren werden und mehr sterben. Lionel Messi wird nicht mehr für die argentinische Fußballnationalmannschaft spielen. Der 39-Jährige erklärte auf Instagram seinen Rücktritt nach 207 Länderspielen und dem WM-Titel 2022 als Höhepunkt. Sein letztes Länderspiel bestritt Messi diesen Sommer im verlorenen WM-Final gegen Spanien.
2: Am vergangenen Mittwoch hat es einen spannenden Tag in der Regula-Kirche in Chur gegeben. Die Moderatorin Serane Wenzin hat die Ergänzerin Lucia Cirki getroffen, die als Korrespondentin vom Kriegsgeschehen in der Ukraine berichtet hat und über ihre Erlebnisse ein Buch geschrieben hat. Das ganze Gespräch jetzt hier für euch auf Radio Grischa.
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3: Ja, herzlich willkommen, Lucia Cirki, zur Sternstunde Regula. Dermal mit dem Thema Glauben und Krieg. Zur Person, Sie sind Journalistin und Buchautorin. Sie wohnen in Zürich mit Ihrem Mann und Ihrem Kind. Aufgewachsen sind Sie in Sargans und Sie haben schon in jungen Jahren gewusst, dass Sie Korrespondentin werden wollen, Russland-Korrespondentin. Und das ist dann auch Realität geworden. Die meisten Leute da kennen Sie wahrscheinlich aus Ihrer Zeit beim Schweizer Radio und Fernsehen. Von 2019 bis 2023 haben Sie dort geschafft als Korrespondentin für Russland und die ehemalige UdSSR. Glauben und Krieg, das ist ein schweres Thema, wo wir heute Abend haben in dieser Sternstunde Regula. Und wir probieren es so schwer wie nötig zu gestalten und so leicht wie möglich. Und darum erlaube ich es mir auch mit einer eher leichteren Frage einzusteigen. Und zwar mit folgender. Im Internet wird oft gesucht nach Lucia Cirki Herkunft. Wie erklären Sie sich das Fragezeichen und wie lautet die Erklärung?
4: Ich gehe davon aus, dass Sie kennen alle jemanden, wo Cirki heisst. Eben Leute ausserhalb der Südostschweiz nicht. Ich glaube, ein Haufen Leute in Zürich, das habe ich auch gemerkt, als ich von Sargans weggezogen bin, um zu studieren auf Zürich, meinen, ich komme irgendwo aus Osteuropa. Also, das bin ich schon, ganz am Anfang gefragt worden. Eben, als ich von Sargans mal weg bin, um zu studieren, bin ich gefragt worden, kommen Sie aus Tschechien? Was heisst denn das Zirgi? Also, was ist denn das für ein Name? Ich glaube, für einen ganzen Haufen Leute ist das wirklich unbekannt. Und für mich ist das sehr interessante Erfahrung gewesen, einfach weil, Also ja, ich bin in Sargasso aufgewachsen, ich habe Heimatort Mels, oder? Also dort fragt dich niemand. Ich bin 19 Jahre lang in meinem Leben nicht gefragt worden, von wo kommen sie. Also einfach, also höchstens, bist du ein Melzer Dorf-Tschirki oder bist du ein Weisstaner Tschirki? Das ist dann die wichtige Frage, oder? Aber nicht, ja, so kommen sie aus Tschechien. Das ist für mich wirklich so eine interessante Erfahrung gewesen. Also, können sie Schweizerdeutsch?
3: Wir wechseln von Sargans nach Kiew. Mhm. Im Februar 2022 sind sie per Zufall dort gewesen, wo Russland die Ukraine angegriffen hat. Und was sie dort erlebt haben, und auch danach, so wie davor in Russland, das haben sie zu Papier gebracht und haben das Buch publiziert, live aus der Ukraine. Und für das Buch haben sie sich eine Auszeit genommen, sind zurück in die Schweiz. Und sie haben das auch gemacht, um einfach einmal innehalten und reflektieren, was ist da alles passiert. Weil wenn man im Krieg da Berichterstatter, dann ist man in einem gewissen Modus drinnen und auch in einem Modus, wo man sicher auch mal zur Ruhe kommen muss. Wo sie dann angefangen haben zu schreiben und auch das Buch fertig gebracht haben, niedergeschrieben haben, was hat das mit ihnen gemacht, das Ganze nochmal aufzuarbeiten über diesen Weg?
4: Also das ist sehr individuell, so was einem selber irgendwie hilft, gewisse Sachen können auf die Seite zu legen. Eine gute Freundin von mir, also sie selber ist eine Ukrainerin, auch eine Journalistin, und ich ihr das erzählt habe, dass ich ein Buch schreiben will, hat sie gefunden, das wäre eine Horrorvorstellung für sie. Also sie könnte das nie, weil wenn sie ja schreibe, dann denke sich, sie sich alles nochmal überlegen. Was hat sie erlebt? Was hat sie alles gesehen? Und sie hat für sich selber entschieden, dass sie das nie möchte. Also für sie ist alles, so hat sie mir das erzählt, alles, was während dem Krieg passiert ist, das ist wie, wenn man sich das eigene Leben als ein Haus vorstellt mit verschiedenen Zimmern. Das ist alles, was während dem Krieg passiert ist, ist wie Türen in den Keller. Und sie hat wie Angst, das hat sie mir erzählt, sie hätte wie Angst, wenn sie würde oder sich mit dem auseinandersetzen, ein Buch schreiben, dass sie wie in den Keller ein würde und in der Weg nicht mehr retour finden würde. Und darum hat sie sich entschieden, lässt sie die Türen in den Keller zu und gehe nicht ein. Und für mich ist das sicher nämlich ganz, also, nimm es ganz anderes natürlich an einmal, oder ich bin nicht selber Ukrainerin, oder? Also jetzt, von dieser Freundin von mir, der ihre Eltern, leben auf Gebiet, wo besetzt ist von der russischen Armee, also auf Gebiet von der Ukraine, wo die russischen Soldaten stehen. Und darum ist das sicher einmal eine ganz andere Betroffenheit als jetzt bei mir, oder? Also, meine Eltern eben wohnen weiterhin in Sargans, oder? Kein russischer Soldat steht im Gemüsegarten von meiner Mutter, oder? Muss ich mir auch keine Sorgen drum machen, oder? Das ist natürlich sicher nochmal ganz eine andere Betroffenheit jetzt von dieser Freundin von mir. Und für mich ist Schreiben sicher das Richtige gewesen. Aber eben, dass ich auch gewisse Sachen eben wie so ein bisschen auf die Seite legen kann. Aber das ist natürlich nicht für alle das Richtige. Ich glaube, das ist sehr verschieden. Da muss jede und jeder ein bisschen selber herausfinden, was für einen stimmt in dieser Situation. Aber für mich ist es sicher die absolut richtige Entscheidung gewesen.
3: Also bei Ihnen sind all die Erinnerungen nicht in der Katakombe, sondern bei Ihnen ist das wirklich nachzulesen in dem Buch. Und Sie beschäftigen sich ja auch jetzt noch mit dem, was passiert in der Ukraine und rundherum. Sie beobachten den Krieg allerdings aus einer Distanz heraus, aus der Schweiz. Wie verändert die Distanz, die Sie jetzt haben, die räumliche, örtliche Distanz, Ihren Blick auf das, was dort passiert in der Ukraine?
4: Also ich bin jetzt das letzte Mal, als ich in der Ukraine war, das ist jetzt im Februar von dem Jahr, also im 2026 bin ich jetzt in der Ukraine gewesen, Anfang Jahr. Und es ist sicher so, eben der Krieg, das ist nicht eine Situation, wo oder dann immer gleich bleibt. Ein Krieg ist nicht etwas Statisches, oder, sondern es verändert sich immer wieder. Die Situation ist immer wieder mal anders. Und es ist sicher so, ja, die Distanz ist sicher dann ganz anders, wenn man länger nicht mehr dort ist, als wenn man immer wieder mal dort ist. Wenn man über längere Zeiten nicht mehr dort ist, macht das sicher einen grossen Unterschied. Ich würde sicher auch sagen, dass es, also grundsätzlich ist es sicher vor allem jetzt, finde ich, schwierig für Männer in der Ukraine. Warum sage ich gerade explizit für Männer in der Ukraine? Weil die können nie raus, oder? Also ich Ihnen jetzt Beispiel erzählen, oder von einem guten Freund von mir zum Beispiel, der ist ein bisschen jünger als ich, oder der hat nie die Ukraine verlassen. seit dem ersten Tag vom russischen Grossangriff, oder? Weil das ist ein Mann im wehrpflichtigen Alter. Das heisst, wenn sie zwischen 18 bis 61, also in der Zwischenzeit hat man die Grenze ein bisschen aufgeschraubt, jetzt kann man, glaube ich, bis 23 kann man jetzt, glaube ich, ausreisen. Also seit letztem Jahr hat man das ein bisschen aufjustiert, aber ja, er ist auch nicht mehr 23, oder? Das heisst, wenn sie in dem Alter sind, bis 61, kommen sie eigentlich nicht raus als Mann aus der Ukraine. Und ich merke jetzt, dass sicher gerade bei eben befreundeten Männern von mir, die ich kenne in der Ukraine, das macht etwas mit den Leuten, wenn sie so lange in dieser Situation sind. Weil Frauen können dann einmal, also eben die Freundin, die ich vorher erwähnt habe, die ist mich dann einmal gekommen besuchen in der Schweiz, die habe ich ja vorher schon in Polen getroffen, wenn sie mal wieder können ausreisen konnte. Und wenn man aber permanent in dieser Situation ist, ist es für die Psyche der Leute, mal ganz abgesehen davon, dass es natürlich auch eine gefährliche Situation ist, je nachdem unterschiedlich stark gefährlich. Aber es ist einfach für die Psyche des Menschen eine grosse Belastung, wenn man nie raus kann oder wenn man permanent in dieser Situation ist. Ich glaube, das merke ich sicher, dass das mit den Leuten etwas macht, je länger das die Situation geht. Und es wird eben nicht einfacher. Also wenn man denkt, ja, da gewöhnt man sich mit der Zeit ein bisschen dran. Ich habe nicht das Gefühl, dass es einfacher wird für die Leute, wenn es länger geht. Also ich habe nicht das Gefühl, dass es da, ja, dann irgendwie besser wird oder so. Sondern eben im Gegenteil. Ich habe das Gefühl, es hängt sehr stark an. Und jetzt, was jetzt sicher jetzt bei dem Bekannten von mir gerade ein grosses Problem ist, ist, ich kann nicht schlafen, normal, oder? Also man hat jetzt so viel Angriff auf die ukrainische Hauptstadt Kiew gehabt, dass, ballistische Raketen, also mit so viel ballistischen Raketen, wie die russische Armee angreift, da schlafen sie einfach nicht, oder? Also das heisst, man hat sehr viel Unterbrüche in der Nacht und das führt dann nicht zu einer besseren psychischen Verfassung, oder? Also ich sehe das einfach wirklich, dass das wirklich grosse Auswirkungen hat, auch wenn die Leute physisch in dem Sinn, auch wenn jetzt die Raketen nicht im Haus einschlägt, wo sie wohnen, oder nicht im Umkreis von dort, wo sie wohnen. Es hat trotzdem einen Einfluss darauf, wie es ihnen geht, wenn sie vielleicht jetzt nicht körperlich verletzt worden sind. Ja, das ist schon etwas, was sich über die Zeit sehr stark verändert hat und eben auch schwieriger wird, habe ich den Eindruck.
3: Und Sie haben damals das Land können verloren, an dem 24. Februar 2022, plus minus,
4: also
3: ein bisschen später.
4: Ich bin also in der Schweiz schafft man es an einem Tag durch, also wenn man jetzt im Valmisteier ist, wenn man wirklich probiert, bis auf Genf zu kommen, würde ich sagen, schafft man es an einem Tag. In der Ukraine ist das nicht der Fall. Also, das ist echt ein grosses Land, oder? Die Distanzen, das ist nämlich anders als bei uns. Und grundsätzlich, also, zu dieser Zeit sowieso, wahnsinnig viel Verkehr. Also, weil ein Haufen Leute flüchten, probieren zu flüchten. Wahnsinnig viele Kontrollposten von der ukrainischen Armee, oder? Also, es hat Checkpoints von der Armee, wo man kontrolliert wird. Es hat irgendwie Panzersperren auf der Strasse, keine Strassenbeleuchtung. Es gibt irgendwie, Ausgangssperren, also an einem gewissen Zeitpunkt am Abend. Man kann nicht, sie können nicht einfach voraus sein um jede Uhrzeit, sondern je nach Ort haben sie Ausgangssperren, die früher oder später anfangen. Also lauter so Zeug, die dann Bewegungsfreiheit schon einschränken. Darum an einem Tag kommt man gerne nicht so schnell raus. Also ja.
3: Okay, da gehört man die Journalistin raus, die sehr genau und präzise stimmt.
4: Ja, weiter her.
3: Ich würde Ihnen gerne das Buch, das Sie selber geschrieben haben, gerade in die Hand geben und Sie vorlesen lassen aus dem Buch. Und dort geht es gerade um den Tag, um den Morgen vom 24. Februar 2022, wo Sie zusammen mit Ihrem Kameramann, einem Ukrainer und seiner Partnerin ins Auto gestiegen sind und probiert haben, das Land zu verlassen.
4: Wir packen unsere Kameraausrüstung zusammen und ich zwänge mich zurück ins Auto zwischen den Hausrat und den Hund von Vitali. Durch die Scheiben fotografiere ich zwei kleine Kirchen am Wegrand, bevor wir die Brücke in Richtung Bucha passieren. Das nächste Mal werde ich 1,5 Monate später an dieser Stelle vorbeifahren. Dann wird jedoch nur noch eine der beiden Kirchen stehen. Die Außenwände der zweiten werden von Kugeln durchlöchert und die Fenster zersplittert sein. Doch jetzt stellen diese zwei kleinen Kirchen ein Symbol dar für die große Verzweiflung um mich herum. In den nächsten Monaten werden mir immer wieder Menschen erzählen, sie hätten ihr ganzes Leben zuvor als überzeugte Atheisten gelebt, doch im Schutzkeller dann so regelmäßig zu beten begonnen, dass sie irgendwann alle Gebete auswendig aufsagen konnten.
3: Das ist über 4 Jahre her, was sich da zugetragen hat heute, wenn Sie das so lesen. Was geht Ihnen durch den Kopf?
4: Also die Kirche kommt mir sicher gerade, ich habe gerade das Bild vor Augen. Man muss vielleicht da noch rasch dazu sagen, also ich bin sicher am 24. Februar vor 4 Jahren mit den 2 blauen Augen davon gekommen. Also das war sehr knapp gewesen, dass ich noch rausfahren habe können. Ich bin eben über eine Strasse aus Kiew rausgefahren, wo ja die russische Armee, also erste Spezialeinheiten sind dann schon ein paar Stunden später auf dieser Strasse unterwegs gewesen. Also ich bin eigentlich der russischen Armee ein bisschen entgegengefahren. Ich habe Glück gehabt, dass ich gerne durchgekommen bin, gerne über die Brücke gekommen bin, gerne durch Butscha gekommen bin, wo eben alles noch ganz war. Das hat sich dann kurz darauf aber eben geändert, weil dann kurz darauf aber die russischen Soldaten schon an dem Ort waren. Das habe ich einfach zu dem Zeitpunkt nicht gewusst gehabt. Eben, ich bin dann regelmäßig immer wieder, also wenn ich, jetzt zum Beispiel, im Februar in der Ukraine war, bin ich bin ich an dieser Kirche wieder vorbeigefahren, weil ich bin an einen Ort gefahren, wo eigentlich, Moschun heisst der Ort. Moschun ist eine kleine Ortschaft ganz in der Nähe von Butscha, aber so ein bisschen, noch vor dem Fluss, noch vor der Brücke. Und ich bin auf Moschun mir den Wiederaufbau von einem Haus anschauen und dann bin ich wieder an dieser Kirche vorbeigefahren. Und das ist schon, also ja, ich meine, wenn man so halt die Orte kennt hat, bevor sie zerstört worden sind und dann sieht man sie zerstört, ich glaube, das ist nochmal etwas anderes. Also ich glaube, das können sich auch zum Glück oder Leute nicht vorstellen, die so etwas nicht erlebt haben. Ich würde sagen, das ist immer ein gutes Zeichen, wenn man sich das nicht vorstellen kann, weil dann heisst das, dass man das nicht selber erlebt hat. Und also wenn sie Leute fragen, die das erlebt haben, sagt ihnen, glaube ich, niemand, ja, sie sind froh um die Erfahrung. Also die meisten, die das erlebt haben, möchten das eigentlich nicht erlebt haben. Darum grundsätzlich, wenn sie sich unter dem nichts vorstellen können, ist das sicher ein gutes Zeichen, würde ich sagen. Ja, also eben, der Ort gibt es ja immer noch. Und das ist sicher etwas, wo so ein Sinnbild halt für den 24. Februar für mich, die Kirche, die ich dort gesehen habe.
3: Sie haben am Schluss auch vorgelesen, wie sich der Glaube verändert hat bei gewissen Menschen von Atheisten, die zu Gläubigen geworden sind oder zumindest wieder angefangen haben zu beten. Das ist ja das Thema von dem Gespräch heute, was der Krieg mit grundlegenden Überzeugungen machen kann und welche Rolle dort der Glaube spielen kann, Zweifel oder auch Hoffnung und Wertvorstellungen. Jetzt nochmal festgemacht an dem, was Sie da in den letzten 2-3 Zielen vorgelesen haben. Wie ist das mit Ihrem Glauben gewesen? Also Sie sind ja auch, glaube ich, sozialisiert worden. Der Vater ist katholisch, die Mutter ist reformiert. Sie sind nicht nur als Journalistin dort her, sondern auch mit einem Glauben im Rucksack. Was ist dort passiert mit Ihnen?
4: Also ich würde grundsätzlich eben schon sagen, dass so die Reaktion oder in dieser Situation, wo man man ist in dieser Situation, es ist Beschuss. Also jetzt, wenn Sie das nächste Mal hören, Kiew ist beschossen worden mit Raketen. Was heisst das für die Leute? Die Leute in dieser Stadt können dann probieren, irgendeinen Schutz zu suchen. Aber es ist dann die Frage, was für eine Schutzmöglichkeit haben sie überhaupt? Oder wo wohnen sie? Haben sie einen Schutzkeller? Wie schnell sind sie in dem Schutzkeller? Vor welchen Waffen schützt der Schutzkeller, wo sie haben, oder? Und in dieser Situation, oder, das habe ich auch selber erlebt, wenn man wie weiss, ich kann jetzt zwar noch probieren, möglichst alles zu machen, damit ich sicher bin. Aber bis zu einem gewissen Punkt, oder, kann man dann halt einfach nichts mehr machen. Und dann ist es wie so ein bisschen ausserhalb von der eigenen Einflusssphäre, oder? Man muss es wirklich aus der Hand geben, man muss wie akzeptieren können, okay, ich kann nicht mehr machen. Und dann, ja, fangen sehr viele Leute an beten, weil es bleibt ihnen nichts mehr anderes. Du kannst nur noch beten, okay, es trifft jetzt hoffentlich einfach nicht mich. Ich bete jetzt darum, dass es nicht mich trifft, dass es nicht in der Nähe trifft, dass es keine Trümmerteile gibt, die mich treffen. Einfach, das ist dann das, was man noch machen kann. So, weil eben in den eigenen Händen ist es dann nicht mehr. Und ich glaube schon, also ich habe mir so, was sicher so Gedanken sind, die ich mir gemacht habe, ist, ich habe mir früher nie so Gedanken gemacht wegen so jüngstes Gericht, oder? Also, dass es mal irgendwann so, wenn es einen Tag wird geben, oder wo geurteilt wird darüber, oder wer hat sich wie auf dieser Erde verhalten, oder? Also, ich habe zwar, oder, im Religionsunterricht von dem gehört, oder? ich habe das Konzept kennt, aber ich habe mir das nie so überlegt. Und ich glaube, was sicher in der Ukraine eine grosse, grundsätzlich für alle Leute schwierig ist in der Ukraine, ist, oder es sind so viele Verbrechen passiert, oder? Und während wir jetzt hier zu Chur sitzen, wenn sie davon ausgehen, passieren weiter Verbrechen, oder? Also die russische Armee begeht jetzt in diesen Minuten Verbrechen in der Ukraine an der Zivilbevölkerung von der Ukraine. Ja, auch an den ukrainischen Soldaten, aber ja, eben auch an der Zivilbevölkerung von der Ukraine. Und die Wahrscheinlichkeit, dass die russischen Soldaten einmal und die Verantwortlichen im russischen Militär und in der russischen Regierung und dann sicher auch Wladimir Putin, die Wahrscheinlichkeit, dass die einmal vor ein Gericht kommen oder jetzt von ein irdisches, staatliches, internationales, wie auch immer geartetes Gericht, oder? Wo sie zur Verantwortung gezogen werden für ihre Verbrechen. Die Wahrscheinlichkeit ist nicht sehr hoch, oder? Also wir haben es mit Russland einfach mit einem Staat mit Atomwaffen zu tun, oder? Die Wahrscheinlichkeit, dass sich der Staat, die in einer höheren Funktion, in einer Entscheidungsfunktion, respektive den Soldaten in der Armeestruktur mal vor einem Gericht verantworten müssen, die Wahrscheinlichkeit ist sehr klein. Und das sind dann schon Momente, oder? Die Ungerechtigkeit, oder? Also, dass eben, dass es dann so die absolute, also es gibt dann niemand wird zur Verantwortung gezogen, oder? Sie können morden und töten, wie sie möchten, und sie werden nicht zur Verantwortung gezogen. Die Ungerechtigkeit zu ertragen ist sehr schwierig. Und in so Situationen habe ich mir schon Gedanken gemacht, dass so die Vorstellung von einem, jetzt eben in einem Kontext oder einem religiösen Kontext von einem jüngsten Gericht, oder, wo wieder über geurteilt wird, wie haben die Menschen sich auf der Welt verhalten, oder, dass das mir sehr viel mehr eingeleuchtet hat, oder ich habe mir mehr Gedanken darüber gemacht, warum gibt es den Wunsch, oder, dass es so ein jüngstes Gericht gibt, eben damit so das Gefühl von dieser Ungerechtigkeit, oder, dass man da irgendwie dann weiss, ah, okay, also wenn dann jetzt hier auf Erde keine Gerechtigkeit oder kein Urteil gesprochen wird, oder, dass es dann wie so etwas außerhalb von einer menschlichen Institution gibt, oder, wo Gerechtigkeit spricht, oder. Also ich glaube, das ist etwas, wo ich mir sicher,

0: da und jetzt umzugehen. Sie haben auch angetönt, dass du sollst nicht töten. Das kennt man ja auch aus dem Glauben. Sie sagen, dass sie dankbar sind für Menschen, wo dem Grundsatz treu bleiben und einen festhalten. Du sollst nicht töten, haben sie mal in einem Interview gesagt. Und gleichzeitig muss sich die Ukraine ja militärisch verteidigen. Wie lässt sich der Widerspruch aus Ihrer Sicht aushalten?
1: Also grundsätzlich ist es für mich sicher, sind das zwei komplett verschiedene Sachen, oder? Also tut sich jemand verteidigen oder greift jemand an? Das sind für mich zwei verschiedene, komplett verschiedene Sachen. Grundsätzlich ja, was ich schon, warum ich das gesagt habe, jetzt, du sollst nicht töten. Also ich habe mich das einfach auch gefragt jetzt in Bezug auf die russische Gesellschaft, jetzt auf Menschen in Russland. Wie können Menschen in Russland, und sie können davon ausgehen, Menschen in Russland wissen, die wissen, dass die russische Armee auf Gebiet von der Ukraine kämpft, dass die in die Ukraine eingefallen sind, dass dort Menschen sterben. Die Frage ist einfach, wenn die Menschen darüber wissen, also wenn sie mehr darüber erfahren, tun sie irgendwie gezielt Informationen dazu suchen. Aber die Tatsache, dass die russische Armee in der Ukraine ist, das ist den Menschen in Russland bekannt. Das ist nicht etwas, was sie nicht wissen, dass sie irgendwie völlig abgeschottet Leben führen. Und das ist für mich etwas gewesen, das hat mich schon, persönlich hätte ich nie mit dem gerechnet, dass, eine Mehrheit der Menschen in Russland einmal nach aussen einfach so auf der Straße so tun kann, als ob nichts passieren würde. Eben so die Gleichgültigkeit gegenüber menschlichem Leben. Ich sage nicht, dass es dann so in den Leuten innen auch aussieht, aber dass sie einmal nach aussen zeigen, als wäre nichts. Eben so eine Art Gleichgültigkeit. Das hat mich schon sehr erstaunt. Also das habe ich hätte nicht gedacht, eben jetzt, wenn man davon ausgehen hat, die Mehrheit der Menschen in Russland ist einmal, wenn man sie fragt, oder, wie identifizieren sie sich, welcher Religion, tun sie sich zuordnen, gehören sie von den meisten Menschen. Es gibt ja grosse Minderheiten, aber die meisten Menschen tun sich als russisch-orthodox identifizieren. Auch dort gilt eigentlich der Grundsatz, du sollst nicht töten, oder? Der gilt auch in der russisch-orthodoxen Kirche. Und ich hätte jetzt schon gedacht, dass es da mehr so, dass das stärker verwurzelt ist und dass es weh nicht so die Gleichgültigkeit gibt. Darum, ich glaube schon, das ist etwas, wo ich drum für mich nicht mehr selbstverständlich ist, dass Menschen sich tatsächlich auch zu dem bekennen und du sollst nicht töten. Und darum bin ich sehr dankbar für alle, die sich zu dem Grundsatz bekennen, du sollst nicht töten. Und ich glaube schon, dass es, also, wenn sie sich fragen, warum verteidigen sich denn die Ukrainerinnen und Ukrainer, und das ist eben eine andere Situation für mich, ganz eine andere Situation, als wenn du angreifst, wenn du jetzt auf Seite von der russischen Armee bist, die Menschen in der Ukraine verteidigen sich nicht, weil sie irgendwie so etwas Abstraktes wegen. Wenn man die Leute fragt, wenn man die Soldaten fragt, warum bist du in der Armee? Also wenn ich zum Beispiel Leute gefragt, Männer gefragt habe, die sich freiwillig gemulden haben, dann hören sie immer so an, also habe ich immer Antworten gehört, ja, meine Familie, dass meine Familie nicht unter russischer Besatzung muss leben oder eben, dass ich dann meine Familie unter russischer Besatzung kann befreien kann, weil dann die Leute vielleicht eben eine Familie haben unter russischer Besatzung oder in einem Gebiet, wo von der russischen Armee besetzt wird. Es ist immer sehr darum gegangen, so das eigene Leben, das Leben von der eigenen Familie zu schützen, oder? So, das sind immer sehr direkt, unmittelbar das der Grund gewesen, warum sich die Leute verteidigen und dann eben ja auch in der Armee gehen. Und ich glaube schon, das ist grundsätzlich eine andere Ausgangslage, eben wenn man sich verteidigt. Ich würde sagen, man kann von niemandem auf der Welt erwarten, dass er oder sie einfach bereit ist, irgendwie hinzunehmen, dass die eigene Familie irgendwie in Lebensgefahr ist und tot wird. Also ich finde, das ist absolut für mich klar, dass es da der Widerstandswille gibt. Und ich glaube, man muss den schon auch differenzieren. Also ich glaube, es gibt ja muss ich aufpassen, es ist schon eine Weile her, seit ich im Kampfunterricht gesehen bin, um Himmels Willen. Aber es gibt ja, glaube ich, den Satz, wo Jesus sagt, was, wenn dich einer, also wenn du auf die Backe gehauen würdest, dann sollst du wie die anderen Backe auch hingeben, oder so. Und ich verstehe das, wenn das in einem religiösen Kontext, oder, also dass man so einen Teufelskreislauf oder Gewalt will brechen. Aber, also, jetzt in unserem, also jetzt im, wie soll ich sagen, im Kriegsalltag, finde ich, kann man da nicht Erwartungen an die Leute haben, jetzt im irdischen Leben, heißt nicht als religiöse Frage beantwortet, kann man nicht Erwartungen haben, dass die Leute einfach widerstandslos.

0: irgendwie zuschauen, eben wie sie selber oder ihre Angehörigen tot werden. Also ich finde, das ist, ja, also wir leben ja in einem, eben, nicht in einem religiösen Staat, oder, sondern in einem Staat, wo es der, also in einem Rechtsstaat, oder, und es ist ja ganz klar sicher auch eben widerrechtlich, was die russische Armee macht. Das ist ein Völkerrechtsbruch. Darum, ich würde sagen, da gibt es unterschiedliche Maßstäbe oder wer darf Gewalt anwenden und was wir jetzt hier auf der Erde machen, eben für das gibt es eigentlich schon Richtlinien und die hält sich die russische Armee einfach nicht, oder? Wenn sie sich daran halten würden, würden sie keine Menschen töten in der Ukraine, oder? Darum, ich glaube, es ist, das Recht auf Widerstand gibt es, oder? Also, auch wenn sie jetzt draussen, hoffentlich auch nicht, aber falls ihnen jemand heute Abend zu Nacht sollte treten, zu Chur, oder? Dürfen sie sich auch wehren, oder? Also, sie haben im Schweizer Strafrecht das ist auch geregelt, oder? Sie dürfen sich zur Wehr setzen, wenn sie angegriffen werden, oder? Also, darum, ich würde sagen, ja, absolut, etwas anderes, als wenn man jetzt irgendwie, eben der Angreifer ist, oder? Und darum, ja.
1: Also, die Selbstverteidigung, die der bewaffnete Widerstand legitimiert. Sie haben auch die Männer, die wehrpflichtigen Männer angesprochen. Mit denen haben sie Gespräche geführt. Es hat aber auch Männer gegeben im wehrpflichtigen Alter, die geflüchtet sind. Mhm. Der Bundesrat hat kürzlich den Schutzstatus S eingeschränkt, dass der nicht mehr gilt für Männer, die eine Dienstpflicht haben in der Ukraine. Wie beurteilen Sie den Entscheid aus humanitärer Sicht?
0: Also der Entscheid ist ganz neu, ja. Also der Bundesrat hat das am 19. August angekündigt, dass per 20. August, jetzt 2026, Männer in der Schweiz keinen Schutzstatus S mehr überkommen, also Ukrainer, wenn sie, sie müssen wie nachweisen, dass sie nicht wehrdienstpflichtig sind in der Ukraine. Grundsätzlich, also dass man das von der Schweizer Landesregierung aus so entschieden hat, das ist nicht, also das hat sich nicht der Bundesrat jetzt als erstes Organ irgendwie ausdenkt, als erste Institution, sondern in Europa, also in ich muss gerade rasch überlegen, es gibt in einzelnen EU-Staaten hat man das in dem Sommer jetzt eben schon eingeführt, also beispielsweise Deutschland kommt man sicher in den Sinn. Ich glaube, es gibt einzelne EU-Mitgliedstaaten, die gesagt haben, sie werden sich nicht an das halten, aber es gibt glaube ich so grundsätzlich die Bestrebungen auf der Europäischen Unionsseite, dass man das eben in der ganzen Europäischen Union so regeln soll, dass eben wehrpflichtige Männer nicht mehr Schutz überkommen in europäischen Staaten. Grundsätzlich, wenn man selber nicht in dieser Situation ist, und eben, wie schon gesagt, es ist ja gut, wenn man in dieser Situation ist, kann man sich, glaube ich, nicht vorstellen, was das heisst. Das ist ja gut, wenn man sich das nicht vorstellen kann. Ich glaube, dass die Situation von einem Angriffskrieg, also die Frage, gehst du als Soldat jetzt an die Front, die definitive Antwort, ob man zu dem bereit ist oder nicht, ich glaube, die definitive Antwort weiss man erst, wenn man selber in dieser Situation ist. Und es ist, ja, aus der Distanz sehr, würde ich sagen, einfach möglich, ein Urteil zu fällen. He? Wenn man dann selber in dieser Situation ist, ist, glaube ich, schon einmal etwas anderes. Meine eben, sie leben alle auch in der Südostschweiz, also ich nehme an, sie haben Vorfahren unter Umständen, die vielleicht auch hier in der Südostschweiz an der Grenze gestanden sind, oder? Während dem Zweiten Weltkrieg. Also mein Grossvater ist jetzt in der Festung Sargans, oder? Also in der Nähe von Sargans, oder hat es ja eine Festung gegeben, oder wo man sich eigentlich weh zum Schutz positioniert hat, oder im Fall, falls die deutsche Wehrmacht eben auch die Schweiz angreifen im Zweiten Weltkrieg. Das ist so die grösste Bedrohungslage, die wir hatten in den letzten Generationen. In der Ukraine ist die Situation anders. Die haben schon im Zweiten Weltkrieg nicht so viel Glück gehabt wie wir, sondern sind im Zweiten Weltkrieg angegriffen worden, oder? Und sind sehr viele Menschen getötet worden in der Ukraine. Darum, die haben ganz ein anderes, in der Familie kann man Krieg haben. Leider ist sehr tief verwurzelt. Es gibt sehr viele schlimme Erinnerungen in den ukrainischen Familien. Und ich glaube, es ist schon, wie soll ich sagen, es gibt zwei Sachen. Erstens eben, man kann es sich selber nicht vorstellen. Also ich hoffe ja sehr fest, dass sich weder der Herr Parmelin oder Herr Gassis, also grundsätzlich, dass sich kein Mitglied von unserer Landesregierung, ob jetzt Mann oder Frau, vorstellen kann, was das heisst, oder? So, wenn man in einem Land ist, wo angegriffen wird, ist ja grundsätzlich gut. Eben, ich glaube schon, dass es, für mich ist dann immer so ein bisschen die Frage, die Leute, die das entscheiden, wissen die wirklich, was sie entscheiden? Wissen sie, was das bedeutet? Ja, das müssen wir jetzt den Bundesrat, die Bundesrätin fragen. Wir sind jetzt heute Abend, glaube ich, niemand da. So, Darum auf die Frage können wir jetzt kann niemand eine Antwort geben. Und das Zweite, was dann schon ist, wenn sie sich anschauen, und da bin ich vielleicht dann schon ein bisschen kritischer gegenüber Politikerinnen und Politikern, ob das jetzt der Schweizer Bundesrat oder die Ursula von der Leyen ist, auf europäischer, also auf EU-Ebene, wenn man sich anschaut, oder, also was ist genau der Grund? Ich probiere einfach, das ist jetzt eine Journalistenkrankheit, wenn Politikerinnen und Politiker etwas sagen und entscheiden, dann frage ich mich, bringt das etwas? So, das ist so etwas, was ich mir überlege, was bringt jetzt das? Okay. Warum haben die das entschieden? Die haben das entschieden in der Meinung, so hat die ukrainische Armee Männer. Und dann haben die nicht zu wenig Männer in der ukrainischen Armee. Das ist der Grund dahinter. Gut. Das ist, was die denken, was sie entschieden haben, was das bringt. Okay. Wenn sie nachher aber schauen, warum oder wo gibt es ein Problem mit zu wenig Männern in der Ukraine und in der ukrainischen Armee, dann ist es nicht so, dass wenn sie in die Ukraine einreisen, dass sie überhaupt keine Männer mehr sehen. Also es ist nicht so, dass man, also dass Männer wie völlig weg sind und man nur noch mit Frauen zu tun hat. Nein, wenn sie, ob sie jetzt in Lviv oder in Kiew oder so, also wenn sie dort in ein Kaffee gehen, in ein Restaurant gehen, auf der Straße unterwegs sind, sehen sie Männer. Und jetzt auch nicht nur kleine Buben und irgendwie sehr alte Männer, sondern sie sehen auch wirklich Männer im wehrpflichtigen Alter. Was ist die Schwierigkeit? Die Schwierigkeit ist Folgendes: Wenn Männer einberufen werden im Sinn von mobilisiert werden, diejenigen, die sich nicht freiwillig gemulden haben, sondern eben auf der Straße angehalten worden sind und dann man ihnen den Marschbefehl gegeben hat, so, du musst jetzt einrücken. Denn die von diesen Männern tun einen Haufen, oder also da gibt's Zahlen, die kursiert sind, Anfang von dem Jahr, also dass die dann desertiert sind während ihrer Ausbildungszeit. Das heisst, es gibt offensichtlich ein Problem im Zeitfenster, und ja, leider, die Zeitfenster sind sehr kurz. Also wenn sie einberufen werden in die ukrainische Armee, je nachdem, haben sie nur wenige Wochen Training, bevor sie an die Front geschickt werden. Und das ist dann für viele Männer auch der Grund gewesen, warum sie untertaucht sind. Weil sie nicht den Eindruck haben, dass sie in ihrem Training auf das vorbereitet werden, ausreichend auf das vorbereitet werden, was ihnen bevorsteht. Und dann wäre dann für mich die Frage, so, oder? Ja, okay. Kann man jetzt mit dieser Massnahme auf europäischer Ebene, dass man sagt, man lasse ukrainische Männer im wehrpflichtigen Alter einreisen, kann man dem wirklich entgegenwirken? Oder dann würde ich jetzt mal sagen, gibt es andere Hebel, müsste man mehr schauen, wie kann man irgendwie schauen, dass das Training von den Männern, oder, die mobilisiert worden sind, so ist, dass sie Vertrauen haben, dass sie sich, so weit das überhaupt möglich ist, genug ausgebildet fühlen für den Dienst, der ihnen bevorsteht. Ich glaube, das ist dann eher etwas, wo mehr bringen würde. Und ich glaube, es gibt eine Tendenz unter Politikerinnen und Politikern, es ist immer einfacher als Journalistin, kann man immer alle kritisieren, man muss nie selber etwas besser machen, oder? So, aber ich glaube schon, es gibt dann so Tendenz, einen Entscheid zu fällen oder noch etwas nach aussen zu verkünden, damit man aus politischen Gründen, nicht weil es wirklich etwas bringt, sondern damit man sagen kann, ja, schauen, also jetzt gegenüber der Wahl, Stimm- und Wahlbevölkerung, jetzt in der Schweiz oder irgendwo sonst im europäischen Staat, ja, schauen, wir machen da etwas, jetzt kommen weniger Ukrainer. Und dann wir schauen, dass da weniger Ausgaben gemacht werden über den Sozialstaat. So. Und dass man so etwas hat, wo man politisch gut verkaufen kann, ist mein persönlicher Eindruck. Vielleicht tue ich jetzt absolut falsch urteilen und die Überlegungen sind ganz andere. Aber das ist so das, was es auf mich nach aussen wirkt. So. Genau das Gleiche, wie wenn das Schweizer Parlament entscheidet, und das ist ein Entscheid vom Schweizer Parlament, dass 7 Regionen von der Ukraine weniger stark vom Krieg betroffen sind. Also ich weiss noch, wo das verkündet worden, also wo das bekannt geworden ist, irgendwie der Bundesrat hat das angekündigt, denn wie das genau umgesetzt wird, das ist per 1. November 2025 gewesen, am gleichen Tag oder 3 Tage später, der Bundesrat hat am Mittwoch kommuniziert und am Freitag hat es einen grossen Raketenangriff gegeben auf Lviv und sind Leute gestorben. Und aber Lviv ist eine von den weniger stark vom Krieg betroffenen Regionen. Ja, okay, also für mich ist, ich glaube schon, ich finde, man sollte einen Realitätsbezug haben in seinen politischen Entscheidungen. Das ist einmal der Anspruch, den ich habe gegenüber der Politik. Und sonst finde ich einfach, ich würde mir sehr fest wünschen, man hätte einen ehrlichen Dialog. Und man würde dann sagen, wir wollen, also wenn eine Politikerin, eine Politikerin das möchte, dass sie dann auch hersteht und sagt, ich möchte weniger Ukrainer in der Schweiz. Und nicht sagen, eine Region in der Ukraine ist sicher, wo einfach die Realität etwas anderes zeigt. Oder ich finde, da soll man auch zu seiner Meinung stehen. Aber dann so hintenrum etwas sagen, wo nicht stimmt. Also, finde ich persönlich ein bisschen schwierig, aber ich wäre kein Politiker.
1: Sehr, Frau Tschirki, es ist sehr eine komplexe Angelegenheit.
0: Kompliziertes Thema, ja, genau. Entschuldigung. Also, ja.
1: Nächstes Mal brauchen wir Sie für ein Referat. Kommen wir wieder zurück in den Dialog und zum Thema jetzt Glauben und Krieg und was das mit dem Leiden auch macht. Und Leiden ist ja auch etwas, wo in der Religion, im Glauben immer wieder ein Thema ist. Auch in der biblischen Geschichte, zum Beispiel der Hiob, wo alles verliert, wo mit Gott hadert, wo zweifelt und mit Gott ringt. Sie haben Menschen getroffen, wo grosses Leiden erlebt haben und immer noch erleben. Wie gehen die Menschen mit der Frage um, warum Gott so ein Leiden zulässt?
0: Also ist sicher grundsätzlich eine Frage, wo es wirklich keine Antwort drauf gibt, oder? Also so, wie kann das sein? Oder ich glaube, auf das gibt's wie, auf diese Frage gibt's wie keine Antwort, oder? Also ich glaube, das ist wirklich eine Frage, die sehr nachvollziehbar ist, oder? Wo ich selber auch kann, wie kann das sein, dass das einfach passiert, oder? Eben gerade bei Leiden, wo, das ist nicht ein Bergsturz, es ist kein Tsunami, es ist nicht eine Naturgewalt, oder? Es ist nicht etwas, was irgendwie der Mensch nicht kann stoppen, oder? Also wenn der Berg kommt, oder? Das muss ich Ihnen ja auch nicht erklären, dann können Sie nicht mehr viel machen. Aber das ist eine absolut politische Entscheidung, oder? Also wenn Wladimir Putin heute Abend findet, das hören wir auf, dann wäre der Krieg gerade fertig, oder? 1, 2, 3 vorbei, oder? Und dass das nicht passiert, oder? Das ist einfach eben, weil der politische Wille fehlt. Wenn der politische Wille da wäre, dann müsste niemand sterben, wäre niemand gestorben, oder? Aber weil es der fehlende politische Wille ist. Und das macht dann natürlich für die Leute das wahnsinnig schwierig, oder? Also jetzt, um Himmels Willen, das sind sicher so die allerschlimmsten, glaube ich, Situationen sind dann, wenn es oder Kind betrifft, oder also sehr, sehr junge Menschen, oder? Um Himmels Willen, die noch, also, überhaupt sogar gar nichts in irgendeiner Art und Weise, also kann man die für irgendetwas verantwortlich machen, oder? Also, wenn es dann von russischer Seite aus heisst, ja, sie haben strategische Ziele angegriffen in der Ukraine, nein, also es werden einfach in der Ukraine Wohnhäuser, Spielplätze, Kindergärten, Schulen beschossen, oder? Natürlich, wenn sich dann Eltern die Frage stellen, wie kann das zugelassen werden, oder? Also, wenn das jetzt gläubige Leute sind, wie kann das zugelassen werden, dass unser Kind tot worden ist, oder? Ich glaube, auf diese Frage gibt's keine Antwort, oder? Das wird ein Leben lang, Eltern begleiten, oder? Die Frage, die unbeantwortete Frage, wie kann so etwas passieren? Vielfach ist dann auch eine Frage in meiner, dass sich gehört von Leuten, dass sich viele dann fragen, und wieso habe ich das jetzt überlebt, oder? Also, ein Beispiel, das man jetzt in den Sinn kommt, ist in der Ostukraine, ein Angriff auf ein Mehrfamilienhaus, und da hat ein Mann, ist mit seiner Familie im Keller gewesen, von dem Haus, hat Schutz gesucht dort. Und, er hat dann, das ist zu einem Zeitpunkt gewesen, in der ostukrainischen Stadt, oder man hat keine, Stromversorgung mehr gehabt, oder? Also, das ist, alles schon nicht mehr funktioniert, und die Leute haben dann so, damit sie etwas Warmes haben können essen, haben sie so draussen auf der Strasse, einfach so Feuerchen gemacht. Also, ja. Das so tut man sich dann, oder? Irgendwie, probieren, irgendwie zu helfen, oder? Wenn man ja sonst keine Möglichkeit mehr hat zum Kochen. Und er sagt dann irgendwie morgens, und er hätte rasch auswählen, einen Tee machen. Also, der Mann ist schon ein bisschen älter, der hat, ist mit seiner Frau dort gewesen im Schutzkeller, mit seiner Tochter, mit dem Schwiegersohn und mit mehreren mehreren Enkelkind. Und dann, wo er rauf sieht, hat die Fliegerbombe das Haus getroffen, oder? Und er ist, weil er im Stegenhaus nach oben gewesen ist, hat er es überlebt, oder? Also, im Stegenhaus ist weh. Also, die Platten sind schon auch über ihm zusammengekehrt, aber er hat es überlebt. Seine ganze Familie ist tot worden. Und das ist etwas gewesen, was für ihn, warum habe ich das überlebt? Aber jetzt, es sind ja sehr kleine Enkelkinder gewesen, oder? Aber meine Enkelkinder nicht, oder? Ich habe ja schon so lange gelebt, aber meine Enkel haben ja fast kein Leben gehabt. Wie kann so etwas passieren, oder? Ich glaube, das ist wirklich etwas, was keine Antwort drauf gibt. Also, und nie kann geben, oder? Ich glaube, das ist wie so, da gibt's auch nicht viel, wo man dann sagen kann. Also, die Person hat so viel verloren. Da gibt's, der Person kann man nicht mit Wort, etwas geben, wo die Person dann, ich nehm's damit wirklich anfangen könnte. Ich habe in dieser Situation dann immer probiert, so, kann man sicher sagen, habe ich mir vielleicht selber ein bisschen eingeredet, aber durch das, dass ich Journalistin bin, kann ich dann wie so die Erfahrung von dem Menschen mit mehr Menschen teilen, damit mehr Menschen vielleicht hören, was passiert in der Ukraine, unter was Menschen leiden müssen, was der Krieg für die Zivilbevölkerung in der Ukraine bedeutet. Und so habe ich dann abends probiert, okay, mir auch selber wird sagen, gut, das ist jetzt meine Aufgabe, das ist jetzt der Sinn von meiner Arbeit, oder, die ich mache, damit mehr Leute von dem hören, damit es nicht einfach so nie nicht Aufmerksamkeit überkommt, weil ja, die Leute haben sicher unbedingt Aufmerksamkeit verdient, weil ich glaube, es gibt eine grosse Tendenz, gerade wenn es dann über längere Zeit geht, dass man das vergisst, oder, also dass es keine Aufmerksamkeit mehr überkommt, und ich finde, die Leute haben unbedingt sehr viel Aufmerksamkeit verdient, oder. Ja, also ich glaube, es ist sehr eine Situation, wo es eigentlich keine Antwort drauf gibt, so. Man kann eigentlich es gibt nichts, was man machen kann, außer Empathie zeigen zu haben für die Leute, denen, wo das widerfahren ist. Aber eben Gerechtigkeit so gibt es für die nicht. Kann es nie geben.
1: Letzte Frage, Blick in Zukunft, in die persönliche und berufliche Zukunft. Aha. Was für ein Entwurf sehen Sie, Lebensentwurf in den nächsten paar Jahren? Werden Sie weiterhin in dem Kriegsgebiet sein? Werden Sie von Schweiz aus Bericht erstatten? Oder werden Sie vielleicht ein zweites Buch schreiben? Wo geht es? In welche Richtung?
0: Also ich habe sehr lange in meinem Leben immer gewusst, was ich machen will. Ich habe immer sehr klar so einen Plan gehabt, ich will das machen, so und überhaupt. Und dann mit dem Krieg habe ich dann wie lernen, okay, das kannst du dir alles vornehmen, aber so endlos, also Kontrolle darüber hast du nicht im Endeffekt, oder? Also eben, ich bin jemand gewesen, weil ich sehr mir so Gedanken gemacht habe, das mache ich dann, so ein bisschen so. Ja, und dann habe ich eben lernen, dass es einmal Situationen gibt im Leben, wo man nicht immer weiss, was genau jetzt der Plan ist, wo man nicht immer einen Plan hat. Ich glaube, das sind Menschen verschieden. Ich bin jetzt jemand, der gerne ein bisschen weiss, was ist jetzt so ein bisschen mein Ziel. Es gibt Leute, die das, glaube ich, überhaupt nicht stört. Also da, wo das finden, ja, wir schauen einmal, oder? Also ich glaube, da kann man sehr unterschiedliche Lernseinstellungen haben. Also ich bin der festen Überzeugung, einfach, dass was ich sicher weiss, ist, dass solange der Krieg läuft, spielt das irgendwie eine Rolle. Also ich glaube, es gibt keinen Ort auf dieser Welt, wo ich hingehen könnte, wo ich dann wie so fern komplett mich zurückziehen könnte von dem Krieg. Einfach, wenn man selber wie so in dieser Situation war, eben in Russland gewohnt hat, in der Ukraine geschafft hat, so all die Verbindungen hat, dann trägt man das mit sich, ob man jetzt möchte oder nicht. Das ist einfach eben nicht zur eigenen Disposition. Darum, es wird sicher irgendwie immer eine Rolle spielen. Ich habe jetzt, für mich ist so die Situation so, oder dass, ja, ich habe das Buch geschrieben und eben in der Idee, dass ich so Russland für mich wirklich so machen kann, weil ich gehe ehrlich gesagt nicht davon aus, also man weiss nie, aber ich gehe nicht davon aus, dass ich morgen ein Telefon bekomme, ah ja, sie können wieder als Journalistin einreisen. Ich gehe fest davon aus, dass ich irgendwie eine unerwünschte Person bin, solange die Regierung im Amt ist, gehe ich jetzt mal davon aus. So, eben, wenn ich eines Besseren belehrt werde, umso besser, aber ich gehe nicht davon aus, dass ich einreisen kann, darum ist das so ein bisschen für mich, oder, also ja, da gibt es keinen Zugang mehr. Und in die Ukraine gehe ich einfach, wenn es so konkret einen Grund für meine Reise gibt, was jetzt darüber hinausgeht, einfach nur Freunde zu besuchen. Also ich bin jetzt im Februar gewesen, das war dann für eine Schweizer Hilfsorganisation, die mich gefragt hat, oder? Das heißt, ich gehe jetzt auch in die Ukraine, wenn ich so eine konkrete Anfrage habe, aber ich gehe nicht einfach so. Also ja, weil ich will finden, muss ich können, also das vor mir selber und vor meiner Familie rechtfertigen, dass ich jetzt in die Ukraine gehe und nicht einfach nur so privat, ja, würde ich jetzt nicht sehen. Ja, ich bin eigentlich sehr gerne Journalistin gewesen. Mein Vater hat schon immer gefunden, mach nicht etwas anderes. Keine Jobs, Lutzen, keine Jobs, keine Zukunft, mach nicht etwas Vernünftiges da. Wir haben immer so alle Artikel ausgeschnitten, wenn in der Zeitung gestanden ist, haben wieder Leute entlassen worden, dann haben wir immer hergelegt, schau da. Genau, manchmal musst du 35 werden, um zu merken, dass dein Vater vielleicht jetzt Sachen gesagt hat, die, ja, okay, ja, ist nicht ganz so. Unrecht hat er nicht gehabt, oder? Kann man sich mit 35 dann auch eingestehen im Unterschied mit 15, ich habe es, glaube ich, nicht hören. Hat sie mir sicher nicht hören. Ja. Und das ist halt echt so, oder? Also Journalismus ist relativ schwierig, das muss ich Ihnen global nicht erzählen. Darum, wenn es etwas gibt im Journalismus, mega super. Ich bin jetzt aber nicht der Typ, der darauf wartet, dass mir irgendjemand auf den Kopf geht. Darum, bis jetzt ist mir noch nichts auf den Kopf geht. Ist vielleicht auch gut. So, darum, ich habe mich jetzt entschieden, also ich mache im Moment noch eine zweite Ausbildung und sehr wahrscheinlich gehe ich dann, mache ich auch noch etwas, wo meine Mutter mir immer geraten hat. Genau. Meine Mutter hat gefunden, ich soll in die Rekrutenschule gehen. Habe ich nicht gemacht mit 18. Meine Mutter hat den Frauenhilfsdienst gemacht. So, gleiche Rechte, gleiche Pflichten. Also ich bin ein bisschen so erzogen worden. Oder als Frau kannst du genau das Gleiche mit Männern auch. Dann musst du auch das Gleiche machen. Also nicht nur wählen und abstimmen, dann musst du auch ins Militär. Ich bin nicht gegangen ins Militär mit 18. Und also ja, die Idee ist jetzt, dass ich will meine RS nachholen. Im nächsten Sommer dann. Genau. Ja, eben, man muss manchmal 35 werden, he? Genau. Ich hätte ein bisschen früher können zuhören. Genau, jetzt mache ich es halt jetzt. Also, das ist jetzt einmal so mittelfristig der Plan. Genau. Und dann mal schauen.
1: Also, das bietet sicher Stoff, für ein zweites Buch?
0: Nein, habe ich nicht. Entschuldigung, nicht, das habe ich die Frage nicht beantwortet. Bis jetzt habe ich keine, also, ich habe nicht angefangen zu schreiben oder so, nehme ich es. Also, aber ja, also.
1: Auf jeden Fall, es steht noch ein bisschen offen, in welche Richtung dass es beruflich genau geht, aber dem Thema werden Sie treu bleiben. Ich danke Ihnen recht herzlich, Lucia, für das Gespräch, für Ihre Ausführungen und wünsche Ihnen und auch Ihrer Familie alles Gute für die Zukunft, Gesundheit und Geborgenheit.
0: Merci.
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